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1: Ich bin Uli Reitinger. Der Ansturm von zehntausenden Migranten auf die spanische Exklave Ceuta hat eine Diskussion über die Grenzsicherung ausgelöst. So fordert CSU-Europapolitiker Manfred Weber mehr Befugnisse für die europäische Grenzschutzagentur Frontex. Wenn die linke Regierung in Spanien die Außengrenze nicht sichern wolle, müsse Frontex Kommandogewalt bekommen, sagte Weber bei RTL. Außenminister Wadefuhl hat die EU-Kommission in der Bild am Sonntag dazu aufgerufen, dem Schutz der Außengrenzen absolute Priorität einzuräumen. Bei starkem Wind breiten sich in Griechenland aktuell mehrere große Wald- und Buschbrände aus. Besonders die Ortschaft Porto Germeno, rund 60 Kilometer westlich von Athen, ist betroffen. In dem Küstenort sollen bis zu 100 Häuser verbrannt sein, berichten örtliche Medien.
2: Das größte Unglück ist, dass die Hubschrauber und Löschflugzeuge am Boden bleiben müssen. Der Wind ist einfach zu stark. Stattdessen kämpfen hunderte Feuerwehrleute am Boden und versuchen dort, die Flammen einzudämmen. Etliche Ortschaften, darunter auch Porto Germeno, sind längst evakuiert. Fernsehbilder zeigen die Verwüstung in dem kleinen Küstenort. Viele Häuser sind dort ausgebrannt, von manchen stehen nur noch die Grundmauern. Aus Athen, Alexia Angelopoulou.
1: Eine Explosion in einem Moskauer Restaurant ist durch einen Sprengsatz verursacht worden. Davon sind die Ermittler überzeugt, berichtet die Staatsagentur TASS unter Berufung auf das Nationale Antiterrorkomitee. Durch die Explosion wurden 3 Menschen getötet und weitere 21 verletzt. Unklar ist, ob ein politisches Motiv hinter dem Anschlag steckt. Der Fußballweltverband FIFA gibt seine umstrittenen Investorenpläne auf, aber die Kritik reißt nicht ab. Die derzeitige FIFA-Führung habe nicht nur das Vertrauen der UEFA verloren, sondern auch das vieler anderer Mitglieder der Fußballfamilie, heißt es von der Europäischen Fußballunion.
3: Die UEFA begrüßt zwar den Stopp der milliardenschweren Investorenpläne, aber attackiert weiter FIFA-Präsident Infantino und fordert personelle Konsequenzen. Von einem schäbigen und undurchsichtigen Deal ist die Rede, so könne es nicht weitergehen, mit geheimen Vorhaben, die im Eilverfahren vorangetrieben würden. Infantino hatte praktisch im Alleingang geplant, private Investoren an der Vermarktung der Weltmeisterschaften zu beteiligen. Ursula Winkler, Sportredaktion.
1: Die Kontinentalverbände aus Nord- und Mittelamerika, aus Asien und aus Europa hatten die Investorenpläne scharf kritisiert. Die UEFA drohte sogar mit einem Boykott der Weltmeisterschaft.

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1: Ich bin Uli Reitinger. Nach dem Ansturm auf die spanische Exklave Ceuta fordert der CSU-Europapolitiker Manfred Weber mehr Befugnisse für die europäische Grenzschutzagentur Frontex. Das sagte er bei RTL Aktuell.
2: Wenn eine linke Regierung in Spanien nicht willens ist, die Außengrenze zu sichern, dann muss Frontex auch Kommandogewalt bekommen. Dann muss auch Europa an diese Grenze gehen und für Ordnung sorgen. Und das heißt ehrlich gesagt ja nichts anderes als Recht durchsetzen.
1: Am Dienstag treffen sich die EU-Innenminister, um die politischen Konsequenzen aus den Vorkommnissen in Ceuta zu besprechen. Unionsfraktionschef Thorsten Frey rechnet nach dem islamistischen Terroranschlag am Rande des Christopher Street Days in Berlin mit zügigen Gesetzesverschärfungen. Er sei davon überzeugt, dass Innenminister Dobrindt und Justizministerin Hubich vermutlich noch im August entsprechende Vorschläge unterbreiten werden, das sagte Frey der Bild am Sonntag. Dobrindt hatte sich für einen verstärkten Einsatz elektronischer Fußfesseln und für eine bundesweit einheitliche Regelung zur Präventivhaft für Gefährder ausgesprochen. Es blitzt wieder öfter. Im laufenden Jahr hat es in Deutschland bereits häufiger eingeschlagen als im gesamten Jahr 2025. Das geht aus Daten des österreichischen Blitzinformationsdienstes hervor. Bis Ende Juli zählte der Dienst fast 105.000 Einschläge. Im kompletten Jahr 2025 waren es noch unter 100.000.
3: Am häufigsten eingeschlagen hat es in Bayern über 24.000 Mal, was allerdings nicht ungewöhnlich ist, weil der Freistaat groß ist und nah an den Alpen liegt. Auffällig allerdings die Zahlen für Niedersachsen und Schleswig-Holstein. In beiden Ländern liegen die Blitzzahlen schon jetzt um mehrere Tausend über denen des Vorjahres. Und die Gewittersaison ist ja noch nicht vorbei. Gerade im August und teilweise auch im September kann da noch einiges kommen. Thomas Thonfeld, Nachrichtenredaktion.
1: Für Anbieter künstlicher Intelligenz gelten ab heute strengere Regeln. ChatGPT, Claude und andere KI-Firmen müssen Videos und Fotos durch Etiketten in einer Ecke des Bildausschnitts klar als KI-generiert oder KI-modifiziert markieren. In Videos soll die Kennzeichnung direkt zu Beginn erscheinen, dort bleiben oder zumindest in regelmäßigen Abständen wieder eingeblendet werden. Bei Audiodateien, zum Beispiel KI-generierten Podcasts, soll es gleich zu Beginn einen entsprechenden Hinweis in gesprochener Sprache geben.

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1: Ich bin Uli Reitinger. Nach dem Ansturm zehntausender Migranten auf die spanische Exklave Ceuta in Nordafrika erhöhen mehrere EU-Länder den Druck auf Spanien. In einem Brief, den auch Bundeskanzler Merz unterzeichnet hat, werfen 22 der 27 Staats- und Regierungschefs Madrid indirekt vor, Menschen Anreize gegeben zu haben, den Weg in die EU zu wagen.
2: Zigtausende Menschen strömten in nur wenigen Tagen aus Marokko in die spanische Exklave. Dutzende Migranten ertranken dabei im Meer. Die EU-Staats- und Regierungschefs deuten an, dass eine Maßnahme der spanischen Regierung für den Ansturm gesorgt haben könnte. Madrid hatte im Kampf gegen den Arbeitskräftemangel die Legalisierung von rund 500.000 irregulären Migranten eingeleitet. Profitieren sollten davon eigentlich Asylbewerber, die ihren Antrag längst gestellt haben, keine Neuankömmlinge. In Ceuta konnten die Migranten dann weder bleiben noch weiterreisen. Enttäuscht kehrten die meisten von ihnen inzwischen wieder nach Marokko zurück. Ursula Winkler, Nachrichtenredaktion.
1: In der Europäischen Union treten heute strengere Regeln für bestimmte KI-Systeme in Kraft. Modelle, die ab jetzt auf den EU-Markt kommen, müssen von künstlicher Intelligenz generierte Inhalte kennzeichnen.
3: ChatGPT, Grok, Claude und andere Anbieter von künstlicher Intelligenz sollen künftig Fotos und Videos, die mit KI hergestellt wurden, kennzeichnen. Eine Art Wasserzeichen schlägt ein Praxisleitfaden der EU-Kommission vor. Oder auch eine Einblendung, wenn man mit dem Mauszeiger über ein von KI verfälschtes Gesicht fährt. Aus Brüssel, Dieter Ebeling.
1: Nach dem Anschlag am Rande des Berliner CSDs könnte es schon sehr bald Gesetzesverschärfungen geben. Damit rechnet zumindest Unionsfraktionschef Thorsten Frey. Er sei davon überzeugt, dass Innenminister Dobrindt und Justizministerin Hubich vermutlich noch im August entsprechende Vorschläge unterbreiten werden, sagte Frey der Bild am Sonntag. Der umstrittene FIFA-Deal ist Geschichte, aber die UEFA geht den FIFA-Boss Infantino weiter hart an und fordert personelle Konsequenzen. Die derzeitige Führung habe nicht nur das Vertrauen der UEFA verloren, sondern auch das vieler anderer Mitglieder der Fußballfamilie, teilte der Verband mit. Die FIFA hatte ihre umstrittenen Pläne zum Verkauf von WM-Anteilen an Investoren zuvor gestoppt. Infantino zufolge sei deutlich geworden, dass das Projekt zu Spaltungen führe.
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1: Ich bin Dirk Zeitler. Der Ansturm von zehntausenden Migranten auf die spanische Exklave Ceuta hat eine politische Diskussion über die Grenzsicherung ausgelöst. So fordert CSU-Europapolitiker Manfred Weber bei RTL mehr Befugnisse für die europäische Grenzschutzagentur Frontex.
2: Der konservative Weber unterstellt der linken spanischen Regierung, die EU-Außengrenzen nicht sichern zu wollen. Dann müsse Frontex eben auch Kommandogewalt bekommen, sagte Weber bei RTL. Außenminister Wadefuhl hat die EU-Kommission in der Bild am Sonntag dazu aufgerufen, dem Schutz der Außengrenzen absolute Priorität einzuräumen. Die Lage in Ceuta habe die Anfälligkeit Europas gezeigt. Rückendeckung bekommt die spanische Regierung von SPD-Chef Klingbeil. Er fordert Respekt und Solidarität für Spanien. Uli Reitinger, Nachrichtenredaktion.
1: Für Anbieter künstlicher Intelligenz gelten ab heute strengere Regeln. ChatGPT und die anderen KI-Firmen müssen Videos und Fotos durch Etiketten in einer Ecke des Bildausschnitts klar als KI generiert oder KI modifiziert markieren. In Videos sollen die Kennzeichnungen direkt zu Beginn erscheinen, dort bleiben oder zumindest in regelmäßigen Abständen wieder eingeblendet werden. Bei Audiodateien soll es gleich zu Beginn einen entsprechenden Hinweis in gesprochener Sprache geben. Mehrere Waldbrände halten Griechenland in Atem. Immer wieder lodern neue Brände auf. Auch in Spanien kommen die Einsatzkräfte nicht zur Ruhe. Sie bekommen nun Unterstützung von Feuerwehrleuten aus Nordrhein-Westfalen.
3: 56 Einsatzkräfte sind mit 21 Fahrzeugen in den Süden gefahren. Die spanischen Behörden hatten das sogenannte Waldbrandmodul im Rahmen des EU-Katastrophenschutzverfahrens angefordert. Kaum angekommen, wollte das NRW-Team ausrücken, um erstmal den Boden und die Bäume auf Glutnester zu kontrollieren. Immer wieder fache der Wind, die Flammen neu an, hieß es. Mit dem gleichen Problem kämpfen die Einsatzkräfte in den griechischen Waldbrandgebieten. Sie kommen nur schwer gegen die Feuer an, können wegen der starken Winde auch kaum aus der Luft löschen. In Frankreich und der Türkei konnten dagegen einige Feuer unter Kontrolle gebracht werden. Ursula Winkler, Nachrichtenredaktion.
1: Auch nach dem Umbau des Kabinetts erwartet ein Großteil der Menschen nicht besonders viel von der Bundesregierung. 65% rechnen nicht damit, dass Schwarz-Rot in diesem Jahr noch wichtige Reformen umsetzen wird. Das hat eine repräsentative Umfrage des Meinungsforschungsinstituts INSA für die Bild am Sonntag ergeben.
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1: Ich bin Dirk Zeitler. Auch nach dem Umbau des Kabinetts erwartet laut einer Umfrage ein Großteil der Menschen in Deutschland nicht besonders viel von der Bundesregierung. 65% rechnen nicht damit, dass Schwarz-Rot in diesem Jahr noch wichtige Reformen umsetzen wird. Das hat eine Umfrage des Meinungsforschungsinstituts INSA für die Bild am Sonntag ergeben.
2: Von Zuversicht, einem neuen Impuls und einer neuen Dynamik hatte Kanzler Merz nach dem personellen Umbau gesprochen. Wenn er selbst wirklich daran glaubt, steht er mit diesem Gefühl vielleicht nicht ganz alleine da, aber er gehört zur Minderheit. Laut Umfrage trauen 25% Schwarz-Rot noch zu, wichtige Reformen umzusetzen. Satte 57% glauben nicht, dass die Regierung bis zum regulären Ende der Wahlperiode durchhält. Die meisten Befragten sehen vor allem in den Bereichen Rente, Wirtschaft und Gesundheit großen Handlungsbedarf, gefolgt von innerer Sicherheit und Migration. Uli Reitinger, Nachrichtenredaktion.
1: In der Europäischen Union treten heute strengere Regeln für bestimmte KI-Systeme in Kraft. Modelle, die ab jetzt auf den EU-Markt kommen, müssen von künstlicher Intelligenz generierte Inhalte kennzeichnen.
3: ChatGPT, Grok, Claude und andere Anbieter von künstlicher Intelligenz sollen künftig Fotos und Videos, die mit KI hergestellt wurden, kennzeichnen. Eine Art Wasserzeichen schlägt ein Praxisleitfaden der EU-Kommission vor. Oder auch eine Einblendung, wenn man mit dem Mauszeiger über ein von KI verfälschtes Gesicht fährt. Aber man wolle beispielsweise bei Satire oder anderer Kunst den Genuss des Kunstwerkes auch nicht zu sehr stören, heißt es. Wie das dann genau aussieht, werden wir ja noch sehen. Aus Brüssel, Dieter Ebeling.
1: Mehrere Waldbrände halten Griechenland in Atem. Immer wieder lodern neue Brände auf. Auch in Spanien kommen die Einsatzkräfte nicht zur Ruhe. Sie bekommen nun Unterstützung von Feuerwehrleuten aus Nordrhein-Westfalen. Der Ansturm von zehntausenden Migranten auf die spanische Exklave Ceuta hat eine politische Diskussion über die Grenzsicherung ausgelöst. So fordert der CSU-Europapolitiker Weber bei RTL mehr Befugnisse für die europäische Grenzschutzagentur Frontex. Wenn die linke Regierung in Spanien die Außengrenze nicht sichern wolle, müsse Frontex Kommandogewalt bekommen.
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0: Guten Morgen, einen schönen Sonntag. Der Samstag war ja gestern schon gut, aber der Sommer legt heute noch einen drauf. Nonstop Sonnenschein, von der Küste bis ins Harzvorland. Sommerliche 26 bis 28 Grad, ein Bilderbuch-Sommertag. Oft ist keine Wolke am Himmel zu sehen. Morgen wird's richtig heiß. Die neue Woche startet mit viel Sonne und einer ordentlichen Portion Hochsommer. Die Temperaturen schießen auf 30 bis 32 Grad nach oben. Schattige Plätzchen, morgen extrem gefragt.
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2: Ich bin Dirk Zeitler. Der Ansturm von zehntausenden Migranten auf die spanische Exklave Ceuta hat eine politische Diskussion über die Grenzsicherung ausgelöst. So forderte CSU-Europapolitiker Manfred Weber bei RTL mehr Befugnisse für die europäische Grenzschutzagentur Frontex.
3: Ich will, dass wir Frontex, unsere europäische Außengrenzenagentur, also unseren Grenzschutz in Europa, auch wirklich Durchgriffsrechte geben, wenn eine linke Regierung in Spanien nicht willens ist, die Außengrenze zu sichern.
2: 50.000 bis 60.000 Menschen hatten es innerhalb kurzer Zeit von Marokko aus nach Ceuta geschafft. Mindestens 67 Menschen kamen bei dem Versuch ums Leben. Auch nach dem Umbau des Kabinetts erwartet laut einer Umfrage ein Großteil der Menschen in Deutschland nicht besonders viel von der Bundesregierung. 65% rechnen nicht damit, dass Schwarz-Rot in diesem Jahr noch wichtige Reformen umsetzen wird. Das hat eine Umfrage des Meinungsforschungsinstituts INSA für die Bild am Sonntag ergeben. Mehrere Waldbrände halten Griechenland in Atem. Immer wieder lodern neue Brände auf. Auch in Spanien kommen die Einsatzkräfte nicht zur Ruhe. Sie bekommen nun Unterstützung von Feuerwehrleuten aus Nordrhein-Westfalen.
4: 56 Einsatzkräfte sind mit 21 Fahrzeugen in den Süden gefahren. Die spanischen Behörden hatten das sogenannte Waldbrandmodul im Rahmen des EU-Katastrophenschutzverfahrens angefordert. Kaum angekommen, wollte das NRW-Team ausrücken, um erstmal den Boden und die Bäume auf Glutnester zu kontrollieren. Immer wieder fache der Wind die Flammen neu an, hieß es. Mit dem gleichen Problem kämpfen die Einsatzkräfte in den griechischen Waldbrandgebieten. Sie kommen nur schwer gegen die Feuer an, können wegen der starken Winde auch kaum aus der Luft löschen. In Frankreich und der Türkei konnten dagegen einige Feuer unter Kontrolle gebracht werden. Ursula Winkler, Nachrichtenredaktion.
2: Aufgrund angeblicher Fortschritte bei den Bemühungen um eine diplomatische Einigung mit dem Iran hat US-Präsident Trump eine neue Angriffswelle des Militärs nach eigenen Angaben vorerst abgesagt. Voraussetzung dafür sei, dass schnell eine Einigung erreicht werde, schrieb Trump in der Nacht auf seiner Plattform Truth Social. Das US-Militär stehe mit all seiner Macht zum Angriff bereit, aber der Iran und andere Länder in der Region hätten darum gebeten, davon abzusehen, da es nun Umrisse einer Einigung gebe.
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0: Einen schönen Sonntagmorgen, es ist kurz vor 8. Neil Armstrong hat damals als erster Mann auf dem Mond zuerst den linken Fuß aufgesetzt. Ich hoffe und ich wünsche mir, dass ihr mit dem richtigen Fuß aufgestanden seid und wünsche euch einen schönen Tag.

0: Einen schönen Sonntagmorgen für euch. Es ist kurz nach 8. Hier ist Hakan Turan bei Antenne Niedersachsen. Der Kaffee dampft noch, die Sonne blitzelt durchs Fenster und irgendwo in Norddeich schärft gerade jemand sein Schwert. Hä? Ja, da wird heute gekämpft, denn dort startet heute ab 11 Uhr wieder das Wikingerfest. Eine große Attraktion mit Feuerlauf, mit Musik und vielen bunten Ständen ist von Anfang an ordentlich was los. Sogar Axtwerfen könnt ihr selbst ausprobieren, wer es mag. Das große Highlight aber, die Schlacht von Nordendi. Gleich zweimal, um 12.30 Uhr und um 17 Uhr mit 30 Darstellern. Organisator Marc Pickel, was ist die Geschichte, die dahinter steckt?
1: Der Sage nach war es so, dass die Wikinger an der Hilgenrieder Bucht hier ihr Lager aufgeschlagen haben. Haben sie natürlich erstmal elendig gesoffen. Und die Friesen, die waren im Hinterland, die haben das beobachtet und haben dann einen Plan geschmiedet, wie sie tatsächlich mit Mistgabeln bewaffnet die bösen Wikinger irgendwie vertreiben können. Und da haben sie ganz klar gesagt, so heute Nacht, wenn die Flut kommt, dann greifen wir sie an. Und früher war es halt so, dass nicht alle Seeleute natürlich auch schwimmen konnten. Und da war klar, wenn wir die ins Watt kriegen, dann werden sie dort elendig ersaufen. Vor allen Dingen, weil sie natürlich auch betrunken waren.
0: Und die Kids können heute sogar helfen, die Wikinger in die Flucht zu schlagen.
1: Die dürfen nämlich dann auch einmal gegen die Wikinger kämpfen. Die stellen sich dann nämlich auf mit ihrem Schilderwall und die Kinder können dann einmal versuchen, die Wikinger auch ins Watt zu schubsen.
0: Also, ob mit oder ohne Schwert, ob mitkämpfen oder einfach nur zugucken, ab nach Norddeich. Da wird heute gefeiert und Geschichte weitergetragen in Norden Norddeich beim Wikingerfest. Und das Team von Antenne Niedersachsen wünscht euch einen tollen Sonntag.
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0: Ein Wochenende wie aus dem Sommerurlaubskatalog. Gestern schon schön, heute noch wärmer bis 28 Grad. Und zum Wochenstart gibt der Sommer morgen nochmal richtig Gas. Bis 32 Grad.
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Nur Lieblingshits am Sonntag hier bei Antenne Niedersachsen mit Herbert Grönemeyer und gleich kommt Tiesto und Katy Perry und heute ein schöner Sommertag, bis 28 Grad wird's warm und die 20 schönsten Biergärten bei uns in Niedersachsen.

0: Der Mann heißt Peretta, Vorname Julian und Miracle und gleich der nächste Sommerhit vor den Nachrichten. Ein echter Sommerklassiker von Laid Back, natürlich Sunshine Reggae. Der Sonntag bei Antenne Niedersachsen. Guten Morgen.
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0: Guten Morgen an den schönen Sonntag. Der Samstag war ja gestern schon gut, aber der Sommer legt heute noch einen drauf. Nonstop Sonnenschein, von der Küste bis ins Harzvorland. Sommerliche 26 bis 28 Grad, ein Bilderbuch-Sommertag. Oft ist keine Wolke am Himmel zu sehen. Morgen wird's richtig heiß. Die neue Woche startet mit viel Sonne und einer ordentlichen Portion Hochsommer. Die Temperaturen schießen auf 30 bis 32 Grad nach oben. Schattige Plätzchen, morgen extrem gefragt.
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2: Ich bin Dirk Zeitler. Unionsfraktionschef Frei rechnet nach dem islamistischen Terroranschlag am Rande des Christopher Street Days in Berlin mit zügigen Gesetzesverschärfungen. Er sei davon überzeugt, dass Innenminister Dobrindt und Justizministerin Hubig vermutlich noch im August entsprechende Vorschläge unterbreiten werden, sagte Frei der Bild am Sonntag. Die Bürger erwarteten jetzt Konsequenzen von der Politik. Dobrindt hatte sich für einen verstärkten Einsatz elektronischer Fußfesseln und eine bundesweit einheitliche Regelung zur Präventivhaft für Gefährder ausgesprochen. Der Ansturm von zehntausenden Migranten auf die spanische Exklave Ceuta hat eine politische Diskussion über die Grenzsicherung ausgelöst. So fordert CSU-Europapolitiker Weber bei RTL mehr Befugnisse für die europäische Grenzschutzagentur Frontex.
3: Ich will, dass wir Frontex, unsere europäische Außengrenzenagentur, also unseren Grenzschutz in Europa, auch wirklich Durchgriffsrechte geben, wenn eine linke Regierung in Spanien nicht willens ist, die Außengrenze zu sichern.
2: 50.000 bis 60.000 Menschen hatten es innerhalb kurzer Zeit von Marokko aus nach Ceuta geschafft. Mindestens 67 Menschen kamen bei dem Versuch ums Leben. Mehrere Waldbrände halten Griechenland in Atem. Immer wieder lodern neue Brände auf. Auch in Spanien kommen die Einsatzkräfte nicht zur Ruhe. Sie bekommen nun Unterstützung von Feuerwehrleuten aus Nordrhein-Westfalen.
4: 56 Einsatzkräfte sind mit 21 Fahrzeugen in den Süden gefahren. Die spanischen Behörden hatten das sogenannte Waldbrandmodul im Rahmen des EU-Katastrophenschutzverfahrens angefordert. Kaum angekommen, wollte das NRW-Team ausrücken, um erstmal den Boden und die Bäume auf Glutnester zu kontrollieren. Immer wieder fache der Wind, die Flammen neu an, hieß es. Ursula Winkler, Nachrichtenredaktion.
2: Aufgrund angeblicher Fortschritte bei den Bemühungen um eine diplomatische Einigung mit dem Iran hat US-Präsident Trump eine neue Angriffswelle des Militärs nach eigenen Angaben vorerst abgesagt. Voraussetzung dafür sei, dass schnell eine Einigung erreicht werde, schrieb Trump auf seiner Plattform Truth Social. Das US-Militär stehe mit all seiner Macht zum Angriff bereit, aber der Iran und andere Länder in der Region hätten darum gebeten, davon abzusehen, da es nun Umrisse einer Einigung gebe.
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0: Moin und eine gute Zeit, wo immer ihr seid und wo immer ihr uns hört. Viel Spaß beim Frühstücken, beim Brunchen, wenn die Familie zusammenkommt oder ihr vielleicht noch im Urlaub seid und uns mit der App mitgenommen habt. Ich wünsche euch einen fantastischen Tag mit Lieblingshits von Mark Ronson, Kurt Nielsen und Bebe Rexha auf meiner Playlist. Kurz vor 9.

0: Mark Ronson, Miley Cyrus, es ist kurz nach neun, der Sonntag bei Antenne Niedersachsen. Wenn sich Kosten innerhalb eines Jahres verzwanzigfachen, dann sollten wir uns das dringend mal anschauen. Es geht um Eichenprozessionsspinne. Ein Insekt, das richtig Ärger macht und Geld kostet. Die machen in Niedersachsen hier bei uns immer mehr Probleme. Und mein Kollege Frederik Heimann aus den Nachrichten, du und die anderen Niedersachsen-Reporter, ihr habt da jetzt mal überall im Land nachgefragt.
1: Ja, und wir konnten wirklich auch kaum fassen, was diese kleinen Tierchen mittlerweile für Arbeit machen und auch für Kosten verursachen. Wirklich. Also das Ding ist ja, diese Raupen, die haben feine Brennhaare und die können starke Hautausschläge auslösen. Es kann auch zu allergischen Reaktionen führen, zu Juckreiz bis zu Atemnot. Auch für Hunde und Katzen kann das Ganze gefährlich sein. Ja, also werden die Raupen oft entfernt, gerade wenn die dann zum Beispiel in der Nähe von einer Kita oder so sind. Und da sind die Kosten jetzt in einigen Regionen quasi explodiert. Betroffen vor allem der Norden, die Heideregion und die Mitte Niedersachsens. Noch sieht es im Süden etwas besser aus.
0: Die größte Kostensteigerung gab es dann offenbar bei unserer Befragung, beim Nachhaken in der Stadt Nienburg. Da gab es dann diese fast Verzwanzigfachung, oder?
1: Letztes Jahr sind dort wegen der Eichenprozessionsspinner noch Kosten von rund 2.500 Euro entstanden. Dieses Jahr rechnet die Stadt mit etwa 45.000 Euro. Im Kreis Lüneburg wurden dieses Jahr schon gut 47.000 Euro ausgegeben und letztes Jahr waren es noch 15.000, also gut eine Verdreifachung. Gleiche Größenordnung in der Gemeinde Eschede im Kreis Celle. 2.500 Euro letztes Jahr für die Bekämpfung, dieses Jahr etwa 8.000.
0: Freddy, bislang wurden die Nester ja meist abgesaugt, jetzt gibt es aber auch immer mehr biologische Maßnahmen gegen diese fiesen Raupen.
1: Zum Beispiel wurden in Braunschweig jetzt schon sogenannte Nematoden eingesetzt. Das sind Fadenwürmer, die Raupen beseitigen. Die sind allerdings auch für nützliche Schmetterlinge gefährlich. In Peine hat man 200 Nistkästen aufgehängt, unter anderem für Meisen. Die gelten nämlich, wie auch Fledermäuse, als Fressfeinde des Eichenprozessionsspinners. Ganz los werden wir die aber auch so nicht mehr. Experten sagen, durch den Klimawandel wird das eher noch zunehmen.
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14: Ferien, das erste Augustwochenende und der Sommer legt heute nochmal einen drauf. Fast nonstop Sonnenschein, kaum eine Wolke oft am Himmel zu sehen. Sonnenbrille und Sonnencreme nicht vergessen. Ein Bilderbuch-Sommertag mit hochsommerlichen 26 bis 28 Grad. Und morgen wird es noch heißer. Da hüpfen wir oft über die 30 Grad Marke.
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1: Sonne, Eis und ein Schlauchboot auf dem See. Aber Vorsicht! Ein Familienvater ist im Schlauchboot kürzlich eingeschlafen. Last-Minute-Rettung bei Gewitter. Manchmal hat man die Gefahr einfach nicht kommen sehen. Oder null Chance gegen die Naturgewalt. Aber tief schlafen trotz Sturm muss man erst mal hinkriegen. Auch Jesus konnte das. Auf einem See, kann man in der Bibel nachlesen, überrascht ihn und seine Freunde ein fettes Unwetter. Das Boot kentert fast, Panik bricht aus. Nur Jesus ratzt, seelenruhig. Seine Freunde wecken ihn vorwurfsvoll. Wir gehen gleich unter, ist dir das egal? Hilf uns! Jesus reagiert prompt, droht dem Wind und befiehlt den Wellen, ruhig zu werden. Und die kuschen wie ein wohlerzogener Hund. Dann wendet Jesus sich seinen Freunden zu. Warum seid ihr so ängstlich? Habt ihr immer noch keinen Glauben? Jesus' Freunde waren sprachlos. Moment mal, Jesus gehorcht der Wind und die Wellen? Wenn er das kann, was wohl noch, wenn ich ihn voller Vertrauen bitte? Eine gute Geschichte für die Sommerstürme in meinem Leben. Kerstin Mühlmann von der Evangelischen Kirchenredaktion.

0: Ein Superstar, nicht nur in ihrer Heimat Australien. Sia und Cheap Thrills und gleich leuchten die 90s ganz hell. Das macht Spaß, Dr. Alban. Und Sing Hallelujah ist euer nächster Sommerhit vor den Nachrichten um 5 vor 10. Guten Morgen.
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1: Ein erstes Augustwochenende in den Sommerferien wie aus dem Urlaubskatalog. Heute bis 28 Grad, blauer Himmel, Sonnenbrille, kühle Getränke und ein schattiges Plätzchen sind gefragt. Morgen ganz besonders, denn der Montag wird noch heißer. Die Thermometer schießen auf 30 bis 32 Grad nach oben. Regen, Fehlanzeige.
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3: Ich bin Doc Zeitler. US-Präsident Trump hat nach eigenen Angaben eine neue Angriffswelle gegen den Iran vorerst abgesagt. Grund seien angebliche Fortschritte bei den Bemühungen um eine diplomatische Einigung. Voraussetzung sei allerdings, dass schnell ein Ergebnis erreicht werde.
4: Das US-Militär stand laut Berichten kurz vor einer massiven Angriffswelle auf Ziele im Iran. Trump will darauf nun anscheinend verzichten. Der US-Präsident spricht von Umrissen einer Einigung, darunter die komplette Öffnung der Straße von Hormuz und ein Ende der vom Iran ausgehenden atomaren Bedrohung. Weitere Einzelheiten nannte Trump dazu nicht. Der Iran und andere an den Gesprächen beteiligte Staaten haben sich bislang nicht dazu geäußert. Experten gehen allerdings nicht davon aus, dass beim Streit über Irans Atomprogramm eine schnelle Einigung möglich ist. David Riemer, Nachrichtenredaktion.
3: Unionsfraktionschef Frei rechnet nach dem islamistischen Terroranschlag am Rande des Christopher Street Days in Berlin mit zügigen Gesetzesverschärfungen. Er sei davon überzeugt, dass Innenminister Dobrindt und Justizministerin Hubig vermutlich noch im August entsprechende Vorschläge unterbreiten werden, sagte Frei der Bild am Sonntag. Dobrindt hatte sich unter anderem für einen verstärkten Einsatz elektronischer Fußfesseln ausgesprochen. Der Ansturm von Zehntausenden Migranten auf die spanische Exklave Ceuta hat eine politische Diskussion über die Grenzsicherung ausgelöst. So forderte CSU-Europapolitiker Manfred Weber bei RTL mehr Befugnisse für die europäische Grenzschutzagentur Frontex.
5: Der konservative Weber unterstellt der linken spanischen Regierung, die EU-Außengrenzen nicht sichern zu wollen. Dann müsse Frontex eben auch Kommandogewalt bekommen, sagte Weber bei RTL. Außenminister Wadefuhl hat die EU-Kommission in der Bild am Sonntag dazu aufgerufen, dem Schutz der Außengrenzen absolute Priorität einzuräumen. Die Lage in Ceuta habe die Anfälligkeit Europas gezeigt. Rückendeckung bekommt die spanische Regierung von SPD-Chef Klingbeil. Er fordert Respekt und Solidarität für Spanien. Uli Reitinger, Nachrichtenredaktion.
3: Die griechische Feuerwehr kämpft weiter gegen einen großflächigen Waldbrand westlich von Athen. Hunderte Einsatzkräfte waren die ganze Nacht vor Ort, unterstützt von Militärfahrzeugen, Freiwilligen und schwerem Gerät. Mit Tagesanbruch nahmen Löschflugzeuge und Hubschrauber ihre Einsätze wieder auf.
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1: Moin am ersten Augustwochenende, das so richtig hochsommerlich ist. Aber es gibt natürlich auch viele Neuerungen und die haben wir alle online für euch zusammengefasst. Was gestern begann, alles neu im August auf unserer Homepage antenne.com. Ansonsten genießt den Tag und habt

0: Sonntag kurz nach 10, eine gute Zeit mit Antenne Niedersachsen und den Lieblingshits. Und wenn ihr Lieblingshits, und Taylor Swift hat jede Menge davon, mit einem tollen Film in einem gut klimatisierten Kino, heute wird es ja wieder sehr warm, verbringen möchtet, hier kommt frische neue Musik von Taylor. I Knew It, I Knew You aus dem neuen Abenteuer Toy Story, mittlerweile der 5. Teil.
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9: Heute wird's warm, 26 bis 28 Grad. Das erste Augustwochenende mit fast nonstop Sonnenschein von der Nordsee bis ins Harzvorland. Und morgen, auch wenn ihr Sommerfans seid, passt auf euch auf, denn die neue Woche startet mit einem Hitzemontag. 30 bis 32 Grad erwarten wir morgen Nachmittag.
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Die Kritiker haben ihn zerrissen. Pech gehabt. Für den einen spielen Gefühle eine große Rolle, für den anderen sind sie einfach nur lästig. Das Leben ist doch viel leichter ohne. Und dann höre ich jemanden, der zu mir sagt, du, ich bin anders geworden, viel härter. Sie sagen dir, du fühlst zu viel. Von Euphorie bis zum totalen Absturz. Alles bricht zusammen. Das tut es immer. Es ringt sich alles auch wieder ein. Auch das tut es immer. Und der ganze Mist, den sie in den Liedern singen, die du liebst, die größten Hits und die tiefsten Wunden. Und dann stehe ich da, falle in ein tiefes Loch, aus dem es erstmal kein Entkommen gibt. Aber der Song sagt mir auch, es ist besser geliebt zu haben und verletzt worden zu sein, als nie geliebt zu haben. Manchmal dauert es lange, bis Wunden heilen. Sehr lange. Aber sie tun es. Irgendwann. Er ist für mich aber auch sowas wie ein Mutmacher. Ein Song, der mir sagt, du fühlst und das ist gut so. Unser Hit from Heaven für euch, To Love Somebody von Holly Humberstone.

0: Seine Shows sind einfach der Hammer. Auch in diesem Jahr wieder. Bruno Mars und Locked Out of Heaven, der Sonntag mit Antenne Niedersachsen und ein sehr sommerliches erstes Augustwochenende mit dem nächsten Sommerhit für euch von Shania Twain. Gleich vor den nächsten Nachrichten um 5:05.
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2: Wir kennen doch alle dieses ewige Liegenproblem. 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
1: Sommer im Land und heute am 2. August von der Küste bis in den Harz sommerliche 26 bis 28 Grad, oft wolkenloser Himmel. Also genießt den Tag und wenn ihr Sommerfans seid, passt trotzdem auf euch auf, denn morgen wird es richtig heiß im Land. Der Montag mit 30 bis 32 Grad. Kalte Getränke sind Pflicht. Regen ist Fehlanzeige. Die schattigen Plätze werden schnell besetzt sein. Niedersachsen erlebt morgen einen echten Hitzemontag.
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3: Ich bin Dirk Zeitler. Unionsfraktionschef Frei rechnet nach dem islamistischen Terroranschlag am Rande des Christopher Street Days in Berlin mit zügigen Gesetzesverschärfungen. Er sei davon überzeugt, dass Innenminister Dobrindt und Justizministerin Hubig vermutlich noch im August entsprechende Vorschläge unterbreiten werden, sagte Frei der Bild am Sonntag. Dobrindt hatte sich unter anderem für einen verstärkten Einsatz elektronischer Fußfesseln ausgesprochen. US-Präsident Trump hat nach eigenen Angaben eine neue Angriffswelle gegen den Iran vorerst abgesagt. Grund seien angebliche Fortschritte bei den Bemühungen um eine diplomatische Einigung. Voraussetzung sei allerdings, dass schnell eine Einigung erreicht werde.
4: Das US-Militär stand laut Berichten kurz vor einer massiven Angriffswelle auf Ziele im Iran. Trump will darauf nun anscheinend verzichten. Der US-Präsident spricht von Umrissen einer Einigung, darunter die komplette Öffnung der Straße von Hormuz und ein Ende der vom Iran ausgehenden atomaren Bedrohung. Weitere Einzelheiten nannte Trump dazu nicht. Der Iran und andere an den Gesprächen beteiligte Staaten haben sich bislang nicht dazu geäußert. Experten gehen allerdings nicht davon aus, dass beim Streit über Irans Atomprogramm eine schnelle Einigung möglich ist. David Riemer, Nachrichtenredaktion.
3: In der Europäischen Union treten heute strengere Regeln für bestimmte KI-Systeme in Kraft. Modelle, die ab jetzt auf den EU-Markt kommen, müssen von künstlicher Intelligenz generierte Inhalte kennzeichnen.
5: ChatGPT, Grok, Claude und andere Anbieter von künstlicher Intelligenz sollen künftig Fotos und Videos, die mit KI hergestellt wurden, kennzeichnen. Eine Art Wasserzeichen schlägt ein Praxisleitfaden der EU-Kommission vor. Oder auch eine Einblendung, wenn man mit dem Mauszeiger über ein von KI verfälschtes Gesicht fährt. Aber man wolle beispielsweise bei Satire oder anderer Kunst den Genuss des Kunstwerkes auch nicht zu sehr stören, heißt es. Wie das dann genau aussieht, werden wir ja noch sehen. Aus Brüssel, Dieter Ebeling.
3: Die griechische Feuerwehr kämpft weiter gegen einen großflächigen Waldbrand westlich von Athen. Hunderte Einsatzkräfte waren die ganze Nacht vor Ort, unterstützt von Freiwilligen. Mit Tagesanbruch nahmen Löschflugzeuge und Hubschrauber ihre Einsätze wieder auf. Die Flammen breiteten sich wegen starker Winde zeitweilig mit hoher Geschwindigkeit aus.
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1: Einen schönen Sonntagvormittag und viel Spaß bei dem, was ihr heute so vorhabt. Das Wetter passt, Sommer im Land und die Ferien gehen weiter. Lieblingshits natürlich immer für euch von Luan, von David Guetta und Post Malone. Es ist kurz vorhin.

0: Moin, euer Sonntag mit Antenne Niedersachsen. Hier ist Hakan Turan, es ist kurz nach 11 und Katy Perry zeigt Haltung. Ihr neuer Song, er kommt gleich, Watch It Burn. Die US-Regierung hat ihn dazu verwendet, Bombardierungen, Raketenangriffe auf Ziele im Iran zu unterlegen. Und Katy hat vehement protestiert, hat sich das verbeten und hat gesagt, meine Musik ist nicht dazu da, den Krieg zu zeigen, den Krieg zu verherrlichen. Ich mache Musik für Menschen, die sich daran erfreuen und alles andere kommt nicht in Frage. Starke Ansage, Respekt, Katy, gut gemacht, so muss das sein.
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5: Hochsommerlicher Sonntag, heute 26 bis 28 Grad. Wolken sieht man oft überhaupt keine. Morgen wird's richtig heiß. Passt auf euch auf, 30 bis 32 Grad. Morgen brauchen wir schattige Plätzchen, kalte Getränke, leichte Klamotten und leichtes Essen. Regen ist auch morgen nicht in Sicht. Niedersachsen erlebt einen echten Hitzemontag. Und Sommerfans kommen voll auf ihre Kosten.
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1: Was bedeutet Dschihad genau? Das ist unsere Religionsfrage der Woche. Wie immer an Theologe Professor Dr. Wolfgang Reinbold aus Hannover.
2: Das Wort kommt aus dem Arabischen und heißt in der Grundbedeutung so viel wie sich anstrengen, sich bemühen, streben und dann auch kämpfen. In der Tradition werden zwei Grundbedeutungen unterschieden, der sogenannte große und der sogenannte kleine Dschihad. Der große Dschihad meint die spirituelle Anstrengung. Sehr viele Muslime sagen heute im persönlichen Gespräch, es meint den Kampf gegen den inneren Schweinehund. Also es geht um die Anstrengung für ein gutes Leben als Muslim, für die Einhaltung der Rituale, das sich kümmern um die Nachbarn, um die Gemeinschaft und so weiter.
1: Und der kleine Dschihad?
2: Das ist der militärische Kampf, der nach islamischer Lehre unter bestimmten Umständen zulässig ist oder sogar geboten. Die übliche Meinung besagt, er ist grundsätzlich defensiv, er darf also geführt werden, wenn wir angegriffen werden als Muslime, und es gelten für ihn klare Regeln, etwa die, dass man Zivilisten, Frauen, Kinder und so weiter verschont.
1: Daran hat sich der sogenannte Islamische Staat aber dann nicht gehalten.
2: Das ist korrekt, überhaupt nicht, und das ist auch der Grund dafür, warum die große Mehrheit der Muslime sagt, dieser Staat ist alles, nur nicht islamisch.
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0: Einer der besten DJs nicht nur in Belgien, Lost Frequencies und Reality. Ich wünsche euch einen schönen Nachmittag. Der nächste Sommerhit vor den News, ein 90er Partyklassiker von Fun Factory. Erinnert ihr euch noch an I Wanna Be With You? Kommt gleich vor den nächsten Nachrichten um 5.12 Uhr hier auf Antenne Niedersachsen. Ich bin Hakan Turan, bis zum nächsten Wochenende. Bye bye.
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0: Schönen Sonntag. Antenne Niedersachsen ist hier. Und wir begleiten euch
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0: Ganz viel Sonne geht es durch dieses Wochenende, auch heute durch den Sonntag. Einmal mehr, ganz wenige Wolken sind unterwegs. Von Schauern ist so gut wie nichts zu sehen. 22 Grad an der Küste und auf den Inseln, ansonsten bis 29 Grad heute in der Spitze. Morgen zum Start in die neue Woche. Ein Mix aus Sonne und Wolken. Es wird nochmal heißer. Bis 33 Grad sind mal kurze Wärmegewitter möglich, aber viel wird das dann auch nicht sein. Dienstag wird's noch ein bisschen heißer. Der Sommer hat uns voll im Griff.
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3: Ich bin Dirk Zeitler. Nach dem islamistischen Terroranschlag am Rande des Christopher Street Day in Berlin rechnet Unionsfraktionschef Frei mit schnellen Gesetzesverschärfungen. Innenminister Dobrindt und Justizministerin Hubig würden vermutlich noch im August entsprechende Vorschläge vorlegen, sagte er der Bild am Sonntag.
4: Reichen die Gesetze? Der Terroranschlag am Rande des CSD in Berlin hat darüber eine Debatte ausgelöst. Frei ist sich sicher, die Politik muss jetzt schnell handeln. Die Menschen haben Anspruch darauf, dass angekündigte Maßnahmen auch umgesetzt werden. Bei dem Anschlag war eine Frau aus Polen getötet worden, 31 Menschen wurden verletzt. Innenminister Dobrindt spricht sich unter anderem für mehr elektronische Fußfesseln, eine bundesweit einheitliche Präventivhaft für Gefährder und strengere Regeln beim Jugendstrafrecht für erwachsene Gefährder aus. David Riemer, Nachrichtenredaktion.
3: In der Europäischen Union treten heute strengere Regeln für bestimmte KI-Systeme in Kraft. Modelle, die ab jetzt auf den EU-Markt kommen, müssen von künstlicher Intelligenz generierte Inhalte kennzeichnen.
5: ChatGPT, Grok, Claude und andere Anbieter von künstlicher Intelligenz sollen künftig Fotos und Videos, die mit KI hergestellt wurden, kennzeichnen. Eine Art Wasserzeichen schlägt ein Praxisleitfaden der EU-Kommission vor. Oder auch eine Einblendung, wenn man mit dem Mauszeiger über ein von KI verfälschtes Gesicht fährt. Aber man wolle beispielsweise bei Satire oder anderer Kunst den Genuss des Kunstwerkes auch nicht zu sehr stören, heißt es. Aus Brüssel, Dieter Ebeling.
3: Die spanischen Behörden suchen im Meer vor Ceuta weiter nach Leichen von Migranten, die bei dem Ansturm zehntausender Migranten auf die spanische Nordafrika-Exklave ertrunken sind. Der staatliche Fernsehsender RTVE berichtete am Morgen, die Polizeieinheit Guardia Civil durchkämme die Gewässer vor der Küste. Bisher wurden 67 Menschen aus dem Meer geborgen, die schwimmend von Marokko aus das EU-Gebiet erreichen wollten und dabei ertranken. Die griechische Feuerwehr kämpft weiter gegen einen großflächigen Waldbrand westlich von Athen. Hunderte Einsatzkräfte waren die ganze Nacht vor Ort. Mit Tagesanbruch nahmen Löschflugzeuge und Hubschrauber ihre Einsätze wieder auf. Die Flammen breiteten sich wegen starker Winde zeitweilig mit hoher Geschwindigkeit aus.
0: Es ist 11.56 Uhr. Ja, gleich 3:53. Der Antenne Niedersachsen Stau- und Blitzerservice ist hier. Es ist das Reisewochenende schlechthin bei uns in Deutschland und dementsprechend voll ist es auf den Autobahnen. Wir fangen mal an mit der A1 Hamburg Richtung Lübeck. Zwischen Stillhorn und dem Dreieck Südost gab es einen neuen Unfall. Bitte besondere Vorsicht an dieser Stelle. A1 Lübeck Richtung Hamburg, zwischen Billstedt und Norderelbe 5 Kilometer stockender Verkehr. A1 Lübeck Richtung Bremen, zwischen Billstedt und Maschnerkreuz 10 Kilometer Stau, da braucht ihr 51 Minuten länger. A1 Bremen Richtung Osnabrück, zwischen Uphusen, Bremen, Marndorf und Arsten vor der Weserbrücke 6 Kilometer Stau und 28 Minuten Zeitverlust. Dann die A1 Osnabrück Richtung Bremen, zwischen Osnabrück-Hafen und Osnabrück-Nord 4 Kilometer Stau, 10 Minuten plus. Im weiteren Verlauf zwischen dem Dreieck Stur und Arsten vor der Weserbrücke 5 Kilometer Stau und 29 Minuten. A2 Dortmund Richtung Hannover. Zwischen dem Dreieck Hannover West und Hannover Bodfeld. Vollsperrung. Dort eine Umleitung für euch ausgeschildert. Da sind Bauarbeiten zugange. Mehr dazu auch gerne bei uns im Netz. Das Ganze bis morgen früh 5 Uhr. Eine Umleitung ist für Schwertransporte dort auch ausgeschildert. Respektive die können dort passieren. A2 Hannover Richtung Berlin. Vollsperrung für eine Turbobaustelle bis morgen früh zwischen Hannover West und Bodfeld. Dann A7 Flensburg Richtung Hamburg. Zwischen dem Dreieck Hannover zwischen im Dreieck Hamburg Nordwest und im Elbtunnel 7 Kilometer stockend. A7 Flensburg Richtung Hannover zwischen Othmarschen und Hausbruch 3 Kilometer Stau und 7 Minuten plus. Dann zwischen Schneverdingen und Bad Fallingbostel auf der A7 Richtung Hannover 20 Kilometer Stau, 44 Minuten plus. Weiteren Verlauf dann der A7 Richtung Kassel zwischen dem Dreieck Hannover Süd und Hildesheim-Driesbenstedt 10 Minuten plus. Dann A7 Hannover Richtung Hamburg zwischen Mellendorf und Berghof gab es gerade einen Unfall auf der linken Spur und auch auf der mittleren Streifen. Da liegen jetzt Fahrzeugteile, bitte besondere Vorsicht. Hannover Richtung Hamburg auf der A7 zwischen Großburg-Wedel und Berghof 9 Kilometer Stau, eine Stunde mehr. A7 Hannover Richtung Hamburg zwischen Walsroder Dreieck und Bad Fallingbostel. Unfallaufnahme auf der linken Spur, bitte macht da Platz für Rettungsfahrzeuge. Zwischen Dorfmark und Soltau-Ost 5 Kilometer stockend, auch da 10 Minuten länger. Und zwischen Tieshope und Seevetal-Ramelsloh 7 Minuten plus. Dann weiter zwischen Hausbruch und Othmarschen 12 Minuten Zeitverlust. A27 Bremen Richtung Cuxhaven, zwischen Hagen und Stotel 2 Kilometer Stau, eine Viertelstunde länger. A27 Bremen Richtung Cuxhaven, zwischen Bremerhaven Süd und Bremerhaven Wulsdorf 7 Minuten plus. Und nochmal die A27 Cuxhaven Richtung Bremen, zwischen Geestemünde und Bremerhaven Wulsdorf 8 Minuten plus. A29 Wilhelmshaven Richtung Oldenburg, die Jadelinie zwischen Zetel und Farel-Bockhorn, ein Kilometer Stau, 10 Minuten Zeitverlust und ein totes Tier auf der A29 Wilhelmshaven Richtung Oldenburg zwischen Zetel und Farel-Bockhorn. Bitte besondere Vorsicht also auch in dieser Richtung. Und dann haben wir noch die B4 Braunschweig Richtung Gifhorn zwischen der A391 und Ribbesbüttel dichter Verkehr, 15 Minuten Zeitverlust. Seid vorsichtig unterwegs.
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0: Und ich wünsche euch einen ganz wundervollen Sonntag. Kommt gut durch. Hoffentlich habt ihr kühle Getränke an Bord, wenn ihr unterwegs sein müsst. Wenn ihr vielleicht auf dem Urlaubsweg seid, dann haltet durch. Aber wir sind natürlich an eurer Seite und halten euch auf dem Laufenden. Und gleich wollen wir mit einem Ausflugstipp um die Ecke kommen. Denn das, was die Wikinger gemacht haben, das hat uns alle fasziniert. In der Schule, jetzt auch, wenn wir in Museen gehen. Aber man kann diese Zeit auch live erleben. Ja, bei uns in Niedersachsen. Gleich mehr nach The Weeknd, nach James Morrison und nach Leonie zusammen mit Colm Scott und Stay. Schönes Wochenende.

0: Schönen Sonntag. Antenne Niedersachsen ist hier, gleich Michael Schulte mit seiner neuen, heißt Love Sick. Na guck an, Olli und Nicole sind gerade auf dem Weg nach St. Peter-Ording, fahren durch das schönste Bundesland der Welt. Fahrt bitte vorsichtig, kommt gut an und habt einen wunderschönen Urlaub. Ein bisschen weiter südlich wird's kurios, und zwar an der Nordseeküste in Dunen bei Cuxhaven. Dort bereitet man sich gerade auf eines der schrägsten Sportevents in ganz Deutschland vor. Das Duna Wattrennen. Nirgendwo sonst auf der Welt gibt es so ein vergleichbares Spektakel. Nur bei uns in Niedersachsen. Pferde, die bei Eppe auf der trockengelegten Meeresbodenseite der Nordsee gegeneinander um einen Sieg rennen, direkt vor der Kulisse der großen Frachtschiffe, die auf den Weltschifffahrtswegen, die im Hintergrund sind, da vorbeiziehen. Das Ganze ist kein Marketing-Gag, sondern das ist eine echte Tradition. Das Rennen fand schon 1902 zum ersten Mal statt. Als Cuxhavener Landwirte da den Badegästen damals ein aufstrebendes Seebad Dun etwas ganz Besonderes bieten wollten. Und in diesem Jahr steigt dieses traditionsreiche deutsche Pferderennen am 9. August. 1200 Helfer sind da jetzt schon im Einsatz, um das wirklich alles vorzubereiten. Und normalerweise kommen rund 30.000 Besucherinnen und Besucher. Das ist ein echtes Spektakel. Wer also ein paar Tage sowieso an der Nordsee ist, das ist definitiv kein Strandtag wie jeder andere. Ebbe, Galopper und der Blick aufs offene Meer. Auch das ist Niedersachsen.
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7: Heute ist einmal mehr Schwitzen angesagt. Viel Sonne für Niedersachsen, nur wenige Wolken unterwegs, Schauer so gut wie nicht zu sehen, 22 Grad an der Küste und auf den Inseln, ansonsten bis 29 Grad in der Spitze. Morgen zum Start dann in die neue Woche gibt es einen Mix aus Sonne und Wolken. Die Temperaturen gehen weiter hoch, bis zu 33 Grad. Wärmegewitter sind da möglich, am Dienstag wird es dann noch ein kleines bisschen heißer.
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7: Um 12.27 Uhr, 3 Minuten vor halb 1. Moin auf die Straßen. Es ist eine Menge los. Zunächst gibt's eine Unfallaufnahme auf der A1 Hamburg Richtung Lübeck zwischen Stillhorn und dem Dreieck Hamburg Südost. Bitte besondere Vorsicht in diesem Bereich. Wir bleiben auf der A1. Gehen Lübeck Richtung Bremen ab Billstedt 3/4 Stunde mehr. A1 Bremen Richtung Osnabrück ab Uphusen Bremen-Mahndorf vor der Weserbrücke 1/2 Stunde plus. A1 Osnabrück Richtung Bremen, die Gegenrichtung ist das, ab Stur an der Weserbrücke 35 Minuten plus. A1 Osnabrück Richtung Bremen, ab Osnabrückhafen 10 Minuten länger. A2 Dortmund Richtung Hannover, Vollsperrung für eine Baustelle zwischen dem Dreieck Hannover West und Hannover Bodfeld. Das Ganze bis morgen früh 5 Uhr, eine Umleitungsempfehlung ist da ausgeschildert. Achtung bitte, die Umleitung ist nicht für Schwertransporte passierbar. A7 Flensburg Richtung Hannover, Stau ab Othmarschen, 12 Minuten mehr, stockend dann ab Schnelsen Nord. A7 Hamburg Richtung Hannover ab Schneverdingen 40 Minuten plus. Hannover Richtung Hamburg ab Heimfeld dann nochmal 25 Minuten. Und A7 Hannover Richtung Hamburg ab Altmarnbüchen 1 Stunde mehr. A7 Hannover Richtung Hamburg, Unfallaufnahme auf der linken und mittleren Spur zwischen Mellendorf und Berghof. Der Außenspiegel eines Fahrzeugs liegt zwischen Bispingen und Ivendorf auf der A7 Richtung Hamburg. Bitte besondere Vorsicht auch in diesem Bereich. A27 Bremen Richtung Cuxhaven ab Hagen 10 Minuten plus. A27 Bremen Richtung Cuxhaven ab Bremerhaven Süd 8 Minuten länger. A29 Ahlhorn Richtung Wilhelmshaven ab dem Kreuz Oldenburg Ost 13 Minuten plus. A31 Nordrhein-Westfalen Richtung Emsland ab Emsbüren 35 Minuten plus und 20 Minuten sind es länger auf der A31 Emsland Richtung Nordrhein-Westfalen, also die Gegenrichtung ab Geeste. A352 Hannover Richtung A7, die Eckverbindung ab Engelbostel 12 Minuten plus. Ansonsten keine Meldungen. Gute Fahrt für euch.
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Bryan Adams, Summer of 69, gleich weiter mit Joris Herz über Kopf. Also das ist passieren manchmal Dinge, die glaubt man gar nicht, ne? Also so zum Beispiel in Celle, ganz früh heute Morgen, die Feuerwehr wurde gerufen in den Ortsteil Vorwerk. Gemeldet waren Marder im Schornstein eines Hauses. Aber dann stellte sich, als die Kräfte angerückt sind, heraus, das ist gar kein Marder, sondern es ist ein Waschbär. Ja, und der war nicht allein. Gleich 4 Waschbären steckten da fest. Rund 4 Stunden hat heute früh die Rettungsaktion gedauert. Am Ende kamen die Tiere über die Wartungsklappe und eine Drehleiter der Feuerwehr frei und wurden anschließend von, wie man offiziell sagt, Jagdausübungsberechtigten dann dort übernommen und Frieda freigelassen. 4 Waschbären, ein Schornstein, vor allem aber auch ein Happy End bei uns in Niedersachsen.

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0: Ja, und da könnt ihr vorbeischauen bei herrlichem Sonnenschein. Einmal mehr sind nur ganz wenige Wolken unterwegs. Schauer gar nicht zu sehen. 22 Grad an der Küste und auf den Inseln. Ansonsten bis 29 Grad in der Spitze. Morgen zum Start dann in die neue Woche. Ein Mix aus Sonne und Wolken. 33 Grad. Es sind auch ein paar Wärmegewitter möglich. Ja, aber die Natur sagt danke dafür. Am Dienstag wird es dann noch ein bisschen heißer.
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3: Ich bin Dirk Zeitler. US-Präsident Trump hat nach eigenen Angaben eine neue Angriffswelle gegen den Iran vorerst abgesagt. Grund seien angebliche Fortschritte bei den Bemühungen um eine diplomatische Einigung. Voraussetzung sei allerdings, dass schnell eine Einigung erreicht werde.
4: Das US-Militär stand laut Berichten kurz vor einer massiven Angriffswelle auf Ziele im Iran. Trump will darauf nun anscheinend verzichten. Der US-Präsident spricht von Umrissen einer Einigung, darunter die komplette Öffnung der Straße von Hormuz und ein Ende der vom Iran ausgehenden atomaren Bedrohung. Weitere Einzelheiten nannte Trump dazu nicht. Der Iran und andere an den Gesprächen beteiligte Staaten haben sich bislang nicht dazu geäußert. Experten gehen allerdings nicht davon aus, dass beim Streit über Irans Atomprogramm eine schnelle Einigung möglich ist. David Riemer, Nachrichtenredaktion.
3: Nach dem islamistischen Terroranschlag am Rande des Christopher Street Day in Berlin rechnet Unionsfraktionschef Frei mit schnellen Gesetzesverschärfungen. Innenminister Dobrindt und Justizministerin Hubig würden vermutlich noch im August entsprechende Vorschläge vorlegen, sagte er der Bild am Sonntag. In einigen europäischen Ländern kämen Feuerwehrkräfte weiter gegen Waldbrände. Während Rettungskräfte die Lage in Frankreich inzwischen weitgehend unter Kontrolle haben, kämpft die griechische Feuerwehr nach wie vor gegen einen großflächigen Waldbrand westlich von Athen.
5: Mehr als 500 Einsatzkräfte kämpfen dort gegen die Flammen, unterstützt von Löschflugzeugen, Hubschraubern sowie Feuerwehrleuten aus Rumänien und Frankreich. Medien berichten von bis zu 200 zerstörten Häusern. Mitglieder von Tierschutzvereinen versuchen, Haus-, Nutz- und Wildtiere aus den Brandgebieten zu retten. Auf Kreta sind die meisten Feuer inzwischen gelöscht. Aus Athen, Takis Tsafos.
3: Wegen des historisch niedrigen Wasserstands an der Donau schaltet Ungarn sein Atomkraftwerk Pax vollständig ab. Das AKW mit seinen 4 Reaktorblöcken liegt etwa 100 Kilometer südlich der Hauptstadt Budapest und bezieht sein Kühlwasser aus der Donau. Der Fluss hat an seinem Unterlauf stellenweise nur ein Drittel des durchschnittlichen im Juli gemessenen Wasserstands.
0: Es ist 12 Uhr gleich, 59 Minuten, eine Minute vor 1. Hallo auf die Straßen der Antenne Niedersachsen. Stau- und Blitzer-Service ist hier. A1 Lübeck Richtung Bremen ab Billstedt braucht ihr 35 Minuten länger. Dann weiter Richtung Osnabrück auf der A1 ab Obhusen-Bremen-Mahndorf vor der Weserbrücke 25 Minuten länger. Wir schauen in die Gegenrichtung der A1 Osnabrück Richtung Bremen ab Osnabrück-Hafen 10 Minuten länger. Und dann ab Stur vor der Weserbrücke 35 Minuten plus. A2 Dortmund Richtung Hannover, Vollsperrung für eine Turbobaustelle, Dreieck Hannover West und Dreieck Hannover Bodfeld. Bis morgen früh 5 Uhr eine Umleitung ist ausgeschildert. Die Umleitung ist nicht für Schwertransporte geeignet. A7 Flensburg Richtung Hannover, Stau ab Othmarschen, 13 Minuten mehr, stockend ab Schnelsen Nord ist das. Dann die A7 Hamburg Richtung Hannover ab Schneferdingen 50 Minuten plus. Hamburg Richtung Hannover, Unfallaufnahme zwischen Soltau Süd und Dorfmark auf der A7. Rechte Spur im Moment blockiert. A7 Hannover Richtung Kassel, also weiter südlich ab dem Dreieck Hannover Süd 20 Minuten plus. Dann haben wir die Gegenrichtung der A7 Hannover Richtung Hamburg. Ab Altwarnbüchen eine Stunde mehr. Hannover Richtung Hamburg, dann ab Heimfeld nochmal eine halbe Stunde Richtung Norden. A27 Bremen Richtung Cuxhaven, ab Bremerhaven Süd 11 Minuten länger. A29 Oldenburg Richtung Wilhelmshaven, ab Varel-Bockhorn Viertelstunde plus. A31 Emsland Richtung Nordrhein-Westfalen, ab Geeste 20 Minuten plus. Und in der Gegenrichtung dann ab Emsbüren 33 Minuten länger. Noch die A352, die Eckverbindung Hannover Richtung A7, ab Engelbostel Viertelstunde mehr. Gucken wir kurz noch auf einen aktuellen Blitzer, ein schwarzer Blitzeranhänger im Kreis Wolfenbüttel in siegte in der Schöninger Straße bei der Feuerwehr. Bitte fahrt angepasst.
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0: Moin zusammen, habt ein ganz wundervolles Wochenende, was immer ihr tut, habt Getränke dabei, denn das ist wirklich heiß und da müssen wir Flüssigkeit zu uns nehmen. Kann man das eigentlich auch, wenn man mit dem Motorrad unterwegs ist? Ja, ich glaube auf jeden Fall schon. Das ist etwas, was übrigens auch alle Altersgruppen miteinander verbindet. Ein ganz, ganz wunderbares Dokument dafür, ein kleines Symbol, haben wir gleich aus dem Landkreis Rothenburg-Wümme, denn dort fährt man gemeinsam und wir sind in einer immer älter werdenden Gesellschaft und da müssen wir gucken, dass wir auch unsere Senioren mitnehmen, zum Beispiel auch auf dem Motorroller. Na, ausführliches dazu gleich. Nach Alex Warren, nach den Sugar Babes und nach Tiffany Harris. Vertigo. Schönes Wochenende für euch.

0: Antenne Niedersachsen ist hier 13:10 Uhr und mal ganz ehrlich, also wir kennen das alle, ne? Also wenn diese Geschichte aus Niedersachsen einen Soundtrack hätte, dann wäre es wahrscheinlich dieser hier.
1: Meine Oma fährt im Hühnerstall Motorrad.
0: Denn Nina aus Selsingen im Landkreis Rothenburg-Würme macht genau das mit Omas Motorradfahren. Nur eben nicht im Hühnerstall. Die Moin-Show hat mal nachgehakt, was es damit auf sich hat. Das ist wirklich eine tolle Geschichte.
2: Das Oma-Torrad, ja? Seit dem Frühjahr bist du ja unterwegs damit. Wie müssen wir uns das vorstellen?
3: Also das Oma-Torrad ist ein elektrischer Dreiradroller, den ich als begleitete Ausfahrt für ältere Menschen hier bei uns vor Ort in Selsingen und umzu quasi anbiete. Fährt maximal 25 km/h. Mhm. Allerdings ist es so, wenn zwei Leute drauf fahren, ist es gemütlich mit 15 km/h zu fahren.
2: Mhm. Haben unsere Omis denn so Lieblingsziele? Gibt es irgendwas, was besonders gut funktioniert?
3: Also ich habe, sage ich mal, Lieblingsziele, die ich gerne fahre, weil das einfach sehr schöne Strecken durch die Natur sind. Und Das kommt halt auch bei den Omis sehr gut an, weil sie einfach ja oft nicht mehr so ganz gut zu Fuß sind oder eben auch alleine wohnen und nicht mehr so gerne alleine rausgehen. Und es geht tatsächlich mehr wirklich ums Rumfahren, weniger um das Ziel. Also wir haben in Altmühlen gibt es zum Beispiel ein sehr schönes Hofcafé, was wir demnächst anfahren möchten. Ich bin gerade dabei, sag ich mal, verschiedene Ziele auszuprobieren, weil ich ja auch gerade erst gestartet bin und genau.
2: Also raus aus dem Hühnerstall und mit dir dann durchaus mal nach Altmühlen.
3: Genau.
2: Ich finde das so klasse. Ihr könnt auch euch Fotos angucken auf Instagram unter dem Stichwort Oma-Torrad. Wie ist das denn so im Hintergrund? Du machst das, glaube ich, ehrenamtlich im Prinzip, ne?
3: Ja, genau. Also ich mache das, weil ich Spaß daran habe, weil ich selber keinen Motorradführerschein habe, sondern irgendwie immer gedacht habe, auch könnte man das denn nicht irgendwie miteinander kombinieren, dass ich irgendwie eine gute Zeit habe und dass jemand mitfährt. Und das mache ich dann in den Abendstunden oder am Wochenende.
0: Also das ist wirklich eine schöne Geschichte und wie ich finde, ein ganz tolles Ehrenamt. Kleine Ausflüge mit Omi und Opi auf dem E3-Rad. Da wird man doch noch mal kurz zum Rocker, oder? Und solltet ihr jetzt sagen, boah, das wäre genau was für meine Eltern, für meine Großeltern zu Hause, dann schreibt Nina einfach mal an. 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Es ist 13 Uhr und gleich 13 Minuten. Antenne Niedersachsen informiert, wer uns passiert. Vorsicht bitte auf der A2 Hannover-Braunschweig. Höhe Braunschweig-Wartenbüttel. Achtung, euch kommt ein Falschfahrer entgegen. Bitte nicht überholen, äußerst rechts fahren. Wir geben natürlich bekannt, sobald der Falschfahrer die A2 in diesem Bereich wieder verlassen hat. Nochmal der Hinweis, A2 Hannover-Braunschweig. Höhe Braunschweig-Wartenbüttel. Euch kommt ein Falschfahrer entgegen. Bitte nicht überholen, fahrt äußerst rechts. Ich sag Bescheid, wenn der Falschfahrer die A2 in diesem Bereich wieder verlassen hat.
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1: Ja, das Wetter ist eine einfache Nummer an diesem Wochenende. Ganz viel Sonne, nur ganz wenige Wolken und von Regen ist auch nichts zu sehen. Das Ganze bei 22 Grad an der Küste und auf den Inseln ansonsten um 29 Grad. Legen wir doch bitte zum Start in die neue Woche noch eine Schippe drauf, oder? 33 Grad morgen, da allerdings dann vor allem in Südniedersachsen mit einzelnen Wärmegewittern. Naja, die Natur mag's. Und am Dienstag wird's dann noch ein bisschen heißer und es bleibt dann so schön sonnig.
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1: Um 13.28 Uhr, 2 Minuten vor 13:30, hallo auf die Straßen. Zunächst die Entwarnung für die A2 Hannover-Braunschweig. Kein Falschfahrer mehr. Höhe Braunschweig-Wartenbüttel. Ihr habt also wieder störungsfreie Fahrt. Ansonsten ist an diesem Wochenende eine Menge los. Ferienverkehr auf der A1 Lübeck Richtung Bremen. Ab Billstedt 40 Minuten mehr. A1 Bremen Richtung Osnabrück. Ab Opphusen Bremen-Mahndorf vor der Weserbrücke eine halbe Stunde plus. A1 Osnabrück Richtung Bremen. Ab Osnabrückhafen 10 Minuten länger. Osnabrück Richtung Bremen auf der A1 ab Stur vor der Weserbrücke in der Gegenrichtung also 35 Minuten länger. A2 Dortmund Richtung Hannover. Vollsperrung für Bauarbeiten zwischen dem Dreieck Hannover West und Bodfeld. Bis morgen früh 5 Uhr. Eine Umleitung ist ausgeschildert, aber für Schwertransporte ist die Umleitung nix. A7 Flensburg Richtung Hannover. Stau ab Hamburg-Utmarschen 12 Minuten mehr. Stocken dann ab Schnelsen. A7 Hamburg Richtung Hannover ab Schneverding eine halbe Stunde länger. A7 Hannover Richtung Kassel. Fahrzeugteile liegen zwischen Anderten und dem Rastplatz Hannover-Wülferode West. Bitte besondere Vorsicht. A7 Hannover Richtung Kassel ab dem Dreieck Hannover Süd eine halbe Stunde länger. Hannover Richtung Hamburg auf der A7 ab Großburg-Wedel 20 Minuten plus und dann vor Hamburg bzw. vor dem Elbtunnel ab Heimfeld eine halbe Stunde länger. A27 Bremen Richtung Cuxhaven ab Bremerhaven Süd 10 Minuten länger. A29 Oldenburg Richtung Wilhelmshaven ab Fahrrad Bockhorn 20 Minuten plus. 20 Minuten auch in der Gegenrichtung der A31 ab Geeste und dann A31 Richtung Emsland ab Emsbüren 40 Minuten länger. A261 Hamburg Richtung Buchholz, die Eckverbindung Harburg ab Tötten sind 10 Minuten länger. A352 Hannover, die Eckverbindung Richtung A7 ab Engelbostel 10 Minuten und dann noch ein bisschen weiter auf dieser Strecke ab Langenhagen-Kaltenweide nochmal 20 Minuten. Ansonsten keine Störungsmeldungen, fahrt vorsichtig.
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sind, gerade die auch der Freiwilligen Feuerwehr, die irgendwo unterwegs sind, dann macht der Pieper ein Geräusch und dann geht's raus und dann wird gerettet. Dankeschön, ohne euch wäre unsere Gesellschaft viel, viel ärmer.

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0: 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One Tea und Cool Tea. Ja, kalter Tee. Den kann man gut gebrauchen bei diesen Temperaturen. The Magic Key. 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
0: Viel Sonne heute für uns in Niedersachsen, kaum Wolken unterwegs. Es bleibt dementsprechend auch regenfrei. 22 Grad an der Küste und auf den Inseln, ansonsten um 29 Grad heute in der Spitze. Morgen dann zum Start in die neue Woche bleibt es, wie es ist. Ein Mix aus Sonne und Wolken, wird aber noch ein bisschen heißer. Und dann sind auch Wärmegewitter bei knapp 33 Grad möglich. Und am Dienstag geht dieses Turbo-Sommerwetter weiter und dann wird es noch ein bisschen wärmer.
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3: Ich bin David Büchner. Nach dem Ansturm zehntausender Migranten auf die spanische Exklave Ceuta verschärft sich in der EU die Debatte über den Schutz der Außengrenzen. Bundesaußenminister Johann Wadephul fordert, dass die EU-Kommission dem Schutz der Außengrenzen absolute Priorität einräumt.
4: Die Lage in Ceuta habe die Anfälligkeit Europas gezeigt. Gleichzeitig sei die Krise dank der Zusammenarbeit mit Marokko schnell gelöst worden. Am Dienstag wollen die EU-Innenminister per Videokonferenz über die aktuelle Lage beraten. In Ceuta selbst kehrt inzwischen weitgehend wieder Normalität ein. Nach Angaben der spanischen Regierung sind fast alle der 50.000 bis 60.000 Migranten nach Marokko zurückgekehrt. Viele Menschen kamen bei dem Versuch ums Leben, Ceuta schwimmend zu erreichen. Die Behörden suchen weiter nach Leichen im Meer. David Riemer, Nachrichtenredaktion.
3: US-Präsident Donald Trump hat nach eigenen Angaben eine neue Angriffswelle gegen den Iran vorerst abgesagt. Der Iran und andere Länder in der Region hätten darum gebeten, von einer Attacke abzusehen, da es nun Umrisse einer Einigung gebe, schrieb er auf seiner Plattform Truth Social. Dazu gehöre die komplette Öffnung der Straße von Hormuz und ein Ende der vom Iran ausgehenden atomaren Bedrohung. Nach der tödlichen Explosion eines Sprengsatzes mitten in einem Moskauer Ausgehviertel sind die Hintergründe weiter unklar. Inzwischen sei die Zahl der Todesopfer auf 5 gestiegen, berichten mehrere Nachrichtenkanäle auf Telegram.
5: Die Behörden sprechen offiziell von einem Terroranschlag. Sie halten sich aber ansonsten weitgehend bedeckt. Klar ist, dass sich die Sprengstoffexplosion in einem Gourmet-Restaurant hier in Moskau ereignete. Dort wollte eine Frau laut Ermittlern gerade ein Paket zustellen, als die Bombe explodierte. Medien berichteten, dass der Anschlag womöglich dem neuen Chef der russischen Luft- und Raumfahrtstreitkräfte galt. Der General soll gerade seinen 55. Geburtstag und die Beförderung gefeiert haben. Aus Moskau, Ulf Mauder.
3: Eine spezialisierte Waldbrandeinheit aus Nordrhein-Westfalen hat in Spanien mit Löscharbeiten begonnen. Die mehr als 50 Feuerwehrleute unterstützen die spanischen Kollegen beim Kampf gegen Waldbrände im Nordwesten des Landes. In Griechenland breiten sich mehrere Waldbrände unterdessen weiter schnell aus, weil es so windig ist. Mindestens 500 Feuerwehrleute kämpfen dort gegen die Flammen.
0: Es ist 2:02. Moin auf die Straßen der Antenne Niedersachsen, Stau- und Blitzer-Service ist hier. Es ist eine Menge los, Ferien, Wochenende, Bettenwechsel und deshalb viel Verkehr auf der A1 Lübeck Richtung Bremen. Ab Hamburg-Billstedt 50 Minuten plus. Im weiteren Verlauf Richtung Osnabrück ab Uphusen-Bremen-Mahndorf vor der Weserbrücke 25 Minuten länger. In der Gegenrichtung der A1, das ist Osnabrück Richtung Bremen, ab Osnabrück-Hafen 10 Minuten plus und dann weiter ab Stur vor der Weserbrücke 35 Minuten plus. A2 Dortmund Richtung Hannover. Vollsperrung für eine Baustelle zwischen dem Dreieck Hannover West und Hannover Bothfeld. Das Ganze bis morgen früh 5 Uhr. Eine Umleitung ausgeschildert. Die gilt allerdings nicht für Schwertransporter. A7 Flensburg Richtung Hannover. Stau ab Hamburg-Othmarschen. 8 Minuten länger, stockend schon ab dem Übergang von der A23 Schnellsen Nord 50 Minuten plus an dieser Stelle. A7 Hamburg Richtung Hannover ab Schneverdingen 25 Minuten plus und direkt danach dann ab Dorfmark nochmal 20 Minuten. A7 Hannover Richtung Kassel ab dem Dreieck Hannover Süd 25 Minuten plus. A7 Hannover Richtung Hamburg ab Großburg-Wedel 20 Minuten länger, stockend ab Dorfmark im weiteren Verlauf 11 Minuten plus und dann ab Heimfeld vor dem Elbtunnel noch mal eine halbe Stunde mehr. A27 Bremen Richtung Cuxhaven, ab Bremerhaven Süd 8 Minuten plus. A29 Oldenburg Richtung Wilhelmshaven. Wilhelmshaven ab Farel Bockhorn Viertelstunde länger. A30 Osnabrück Richtung Rheine ab Hörstel 20 Minuten plus. A31 Emsland Richtung Nordrhein-Westfalen ab Geeste eine Viertelstunde länger und in der Gegenrichtung ab Emsbüren eine halbe Stunde plus. A352 Hannover Richtung A7 die Eckverbindung ab Engelbostel 13 Minuten länger und dann im weiteren Verlauf ab Langenhagen-Kaltenweide nochmal 12 Minuten plus. Ansonsten keine Meldungen, gute Fahrt für euch.
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0: Moin zusammen, ich freue mich, dass ihr mit dabei seid. Hoffentlich, wenn ihr im Auto seid, mit einer Kühltasche, mit kühlen Getränken, macht ab und zu mal, wenn es geht, eine Pause. Setzt euch dann da auch irgendwie in den Schatten, bisschen frische Luft. Das ist anstrengend bei diesen Temperaturen. Für alle anderen, die draußen sowieso unterwegs sind und jetzt gerade die Sonne genießen, wir sind sehr gerne an eurer Seite. Gleich reden wir aber über ein Ärgernis, das uns in den letzten Tagen und Wochen begleitet. Wir laufen durch die Gegend und merken an den Bäumen, da ist nicht alles sonst so wie sonst. Und da gibt durchaus auch abgesperrte Bereiche. Warum ist das so und was hat das für Folgen bei uns in Niedersachsen? Klären wir gleich nach Milo, nach Uncle Cracker und nach Olivia Dean. So easy to fall in love. Schönes Wochenende.

0: Antenne Niedersachsen informiert, wenn es passiert, gerade reingekommen. Vorsicht bitte, A7 Hannover Richtung Kassel, eine Vollsperrung zwischen Göttingen Nord und Göttingen. Da ist ein brennendes Fahrzeug auf dem Standstreifen, Sichtbehinderungen dort dolle durch Rauch. Also bitte besondere Vorsicht, es gibt jetzt gerade die Vollsperrung zwischen Göttingen Nord und Göttingen, da brennt ein Fahrzeug. Bitte besondere Vorsicht. Antenne Niedersachsen ist hier, euer Wochenende, und wir gucken natürlich genau hin, vor allem wenn sich Kosten teils innerhalb eines Jahres verzwanzigfachen. Da sollten wir uns dringend mal drum kümmern. Es geht um Eichenprozessionsspinner. Die machen hier in Niedersachsen immer mehr Probleme und sorgen mittlerweile für enorme Kosten. An Antenne Niedersachsen kümmert sich selbstverständlich mein Kollege Frederik Heimann aus den Nachrichten. Du und die anderen Niedersachsen-Reporter, die haben sich mal umgehört, haben komplett verteilt übers Land hinweg nachgefragt.
1: Ja, und wir konnten wirklich auch kaum fassen, was diese kleinen Tierchen mittlerweile für Arbeit machen und auch für Kosten verursachen. Wirklich, also das Ding ist ja, diese Raupen, die haben feine Brennhaare und die können starke Hautausschläge auslösen. Es kann auch zu allergischen Reaktionen führen, zu Juckreiz bis zu Atemnot. Auch für Hunde und Katzen kann das Ganze gefährlich sein. Ja, also werden die Raupen oft entfernt, gerade wenn die dann zum Beispiel in der Nähe von einer Kita oder so sind. Und da sind die Kosten jetzt in einigen Regionen quasi explodiert. Betroffen vor allem der Norden, die Heideregion und die Mitte Niedersachsens. Noch sieht's im Süden etwas besser aus.
0: Wahnsinn, oder? Die größten Kostensteigerungen gab's bei eurer Befragung in der Stadt Nienburg. Da gab es nämlich diese fast Verzwanzigfachung, ne?
1: Letztes Jahr sind dort wegen der Eichenprozessionsspinner noch Kosten von rund 2.500 Euro entstanden. Dieses Jahr rechnet die Stadt mit etwa 45.000 Euro. Im Kreis Lüneburg wurden dieses Jahr schon gut 47.000 Euro ausgegeben und letztes Jahr waren es noch 15.000, also gut eine Verdreifachung. Gleiche Größenordnung in der Gemeinde Eschede im Kreis Celle. 2.500 Euro letztes Jahr für die Bekämpfung, dieses Jahr etwa 8.000.
0: Na und warum ist das so teuer? Also bislang wurden die Nester meistens abgesaugt, jetzt gibt es aber auch immer mehr biologische Maßnahmen gegen die Raupen.
1: Zum Beispiel wurden in Braunschweig jetzt schon sogenannte Nematoden eingesetzt. Das sind Fadenwürmer, die die Raupen beseitigen. Die sind allerdings auch für nützliche Schmetterlinge gefährlich. In Peine hat man 200 Nistkästen aufgehängt, unter anderem für Meisen. Die gelten nämlich, wie auch Fledermäuse, als Fressfeinde des Eichenprozessionsspinners. Ganz los werden wir die aber auch so nicht mehr. Experten sagen, durch den Klimawandel wird das eher noch zunehmen.
0: Also das ist wirklich Wahnsinn. Das ist eine ganze Menge an Kosten, aber natürlich auch an Umständen, die da entstehen. Und wir hoffen, dass, wenn ihr im Garten möglicherweise Bäume habt oder so, dass ihr da verschont bleibt. Danke jetzt erstmal an Frederik Heimann aus den Antennen Niedersachsen Nachrichten, denn wir kümmern uns selbstverständlich gemeinsam Niedersachsen.
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1: Das ist Schwitzewetter bei uns in Niedersachsen, aber wir genießen es ja. Viel, viel Sonne, nur ganz wenige Wolken unterwegs. Das Ganze bei 22 Grad an der Küste und bis 29 Grad ansonsten bei uns in Niedersachsen, vor allem im westlichen Teil. Morgen dann zum Start in die neue Woche. Mix aus Sonne und Wolken. Da wird es noch ein bisschen heißer, bis 33 Grad. Dann sind auch vor allem im südlichen Niedersachsen Wärmegewitter möglich. Wenn ihr denkt, 33 Grad, das ist noch nicht alles, dann habt ihr noch nicht den Dienstag erlebt. Da wird es nämlich noch ein bisschen heißer.
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1: Um 14.28 Uhr, 2 vor halb 3, moin auf die Straßen. Eine Menge los und es wird auch zusehends mehr. A1 Lübeck Richtung Bremen, ab Hamburg-Billstedt, Dreiviertelstunde plus. Dann im weiteren Verlauf der A1 Richtung Osnabrück, ab Uphusen-Bremen-Mahndorf vor der Weserbrücke eine halbe Stunde länger. Die Gegenrichtung der A1 Osnabrück Richtung Bremen, ab Stur vor der Weserbrücke ebenfalls eine halbe Stunde länger. A2 Dortmund Richtung Hannover, Vollsperrung wegen Bauarbeiten zwischen dem Dreieck Hannover West und Hannover Bodfeld. Bis morgen früh 5 Uhr eine Umleitung ausgeschildert, aber nicht für Schwertransporte. A7 Flensburg Richtung Hannover, Stau ab Hamburg-Othmarschen, 8 Minuten plus, stockend dann schon ab dem Übergang von der A23 Schnelsen Nord, 50 Minuten länger. A7 Hamburg Richtung Hannover, ab der Ausfahrt Maschner Kreuz, 10 Minuten plus, dann weiter ab Schneferdingen 20 Minuten mehr, direkt danach ab Pfalling-Bostel nochmal eine Viertelstunde länger. Dann gucken wir noch auf die A7 Hannover Richtung Kassel, ab dem Dreieck Hannover Süd eine halbe Stunde länger und dann kommt die Vollsperrung zwischen Göttingen Nord und Göttingen. Da brennt ein Fahrzeug auf dem Standstreifen, Sichtbehinderungen durch Rauch, der Stau ab Nörten-Hartenberg im Moment eine halbe Stunde plus. Dann gucken wir noch einmal in die Gegenrichtung A7 Hannover Richtung Hamburg, ab Großburg-Wedel 20 Minuten länger, ab Walsroder Dreieck dann nochmal eine halbe Stunde länger und vor Hamburg-Heimfeld eine halbe Stunde plus in Richtung Norden vor dem Elbtunnel. A28 Oldenburg Richtung Leer, Unfallaufnahme zwischen Oldenburg-Harentor und dem Dreieck Oldenburg-West. A29 Oldenburg Richtung Wilhelmshaven, Abfahre Bockhorn 20 Minuten plus. A30 Osnabrück Richtung Rheine, ab Hörstel Viertelstunde mehr. A31 Emsland Richtung Nordrhein-Westfalen, ab Wiedmarschen Viertelstunde länger. Und dann ab Emsbüren in der Gegenrichtung auf der A31 25 Minuten plus. Das reißt nicht ab. A33 Osnabrück Richtung Bielefeld, ab dem Kreuz Osnabrück Süd 10 Minuten länger. Auch auf der A36 Fienenburg Richtung Wolfenbüttel, ab Schladen Süd und A352 Hannover, die Eckverbindung Richtung A7, ab Engelbostel 12 Minuten plus.
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der seine Laura vermisst. Laura Nonchel, die ist nicht da. Vielleicht ist sie im Schlick. Antenne Niedersachsen ist hier. Niedersachsen ist so schön, es ist so vielfältig und es passiert so viel Tolles. Auch Ausgefallenes, so zum Beispiel die traditionelle Meisterschaft im Schlickrutschen, vielleicht ja mit Laura. Das passierte im Rahmen des Wattenschlickfestes im friesischen Dangast. Da gab es die Wettkämpfe jetzt am Wochenende und bei den Frauen gab es ein echtes Fotofinish. Nur knapp setzte sich demnach Üffes durch. Erst eine Auswertung von Bildern eines Fotografen brachte Gewissheit über den Sieg. Sie ist eine sehr erfahrene Schlickrutscherin, wie es heißt. Bei den Männern setzte sich wie im Vorjahr der Dangaster Hühne durch. Übrigens, die Namen, die sind auch Programm. Das ist auch Tradition, dass man nicht sagt, wer man ist, sondern nur, wie man performt. Also das hört sich sehr, sehr professionell an. Aber was ist denn das genau? Also bei dem Wettkampf im Watt rutschen Athletinnen und Athleten mit speziellen Holzschlitten auf rund 150 Metern Schlick durch das Watt, ja, und um die Wette. Dabei knien die Teilnehmerinnen und Teilnehmer mit einem Bein auf dem Schlitten, mit dem anderen versuchen sie den Schlitten dann anzuschieben. Alle Teilnehmerinnen sind anfangs noch weiß gekleidet. Das sieht dann am Ende ein bisschen anders aus, aber das gehört irgendwie dazu. Das ist insgesamt eine herrliche Veranstaltung. Nebenbei gibt es natürlich auch kulturelles Unterhaltungsangebot auch mit dabei. Da waren zum Beispiel eine ganze Menge Bands am Start, es gab Lesungen, Vorführungen.

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0: OMC, How Bizarre. Nur Lieblingshits bei uns bei Antenne Niedersachsen.
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0: Herrlicher Tag heute mit ganz viel Sonne, Temperaturen zwischen 22 Grad an der Küste und auf den Inseln, ansonsten bis 29 Grad. Das ist aber längst noch nicht alles, da gehen wir noch ein bisschen höher, nämlich morgen 33 Grad. Da sind aber dann auch mal kurze Wärmegewitter drin. Zum einen im südlichen Niedersachsen fängt das wahrscheinlich schon in der Nacht an, dann haben wir erstmal Ruhe, aber dann kann es schon auch sein, dass im nördlichen Niedersachsen so am Nachmittag nochmal ein Wärmegewitter mit dabei ist. Am Dienstag wird es dann noch ein Tacken wärmer.
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3: Ich bin David Büchner. Die Deutsche Umwelthilfe will das neue Heizungsgesetz vor dem Bundesverfassungsgericht kippen. Die Verfassungsbeschwerde soll im September eingereicht werden, sagte Bundesgeschäftsführerin Barbara Metz der Deutschen Presseagentur.
4: Die Umwelthilfe kritisiert, dass mit dem Gesetz das Ziel der Klimaneutralität bis 2045 nicht erreicht werden könne. Außerdem seien nach 2044 weiter neue Öl- und Gasheizungen möglich. Die Beschwerde stützt sich unter anderem auf Artikel 20a des Grundgesetzes zum Schutz der natürlichen Lebensgrundlagen und künftiger Generationen. Sollte das Bundesverfassungsgericht der Klage stattgeben, müsste das Gesetz von der schwarz-roten Koalition nachgebessert werden. David Riemer, Nachrichtenredaktion.
3: Während sich die Lage in Ceuta nach dem regelrechten Ansturm zehntausender Migranten auf die spanische Exklave in Nordafrika beruhigt hat, verschärft sich die Debatte in der EU über den Schutz der Außengrenzen. Bundesaußenminister Johann Wadephul fordert, dass die EU-Kommission dem Schutz der Außengrenzen absolute Priorität einräumt. Die EU-Innenminister wollen am Dienstag per Videokonferenz über die Krise beraten. Die Brände in Frankreich sind inzwischen weitgehend unter Kontrolle. Die griechische Feuerwehr kämpft jedoch weiter gegen einen großflächigen Waldbrand. Die Situation sei chaotisch, heißt es von den Behörden.
5: Der größte Waldbrand tobt rund 50 Kilometer westlich von Athen. Mehr als 500 Einsatzkräfte kämpfen dort gegen die Flammen, unterstützt von Löschflugzeugen, Hubschraubern sowie Feuerwehrleuten aus Rumänien und Frankreich. Medien berichten von bis zu 200 zerstörten Häusern. Mitglieder von Tierschutzvereinen versuchen, Haus-, Nutz- und Wildtiere aus den Brandgebieten zu retten. Auf Kreta sind die meisten Feuer inzwischen gelöscht. Takis Athen.
3: Das Ölkartell OPEC Plus hat die Obergrenze für die Ölförderung zum 6. Mal in Folge angehoben. Es weitet die erlaubte Produktionsmenge für September um täglich 188.000 Barrel aus. Allerdings hatten große Produzenten wie Saudi-Arabien bei der Förderung in den vergangenen Monaten gar nicht die ihnen zugeteilte Höchstmenge erreicht. Das liegt vor allem an der Teilblockade der Straße von Hormuz.
0: Es ist gleich 14.59 Uhr, eine Minute vor drei. Moin auf die Straßen, der Antenne Niedersachsen Stau- und Blitzerservice ist hier. Es ist viel los. Wir beginnen mit der A1 Lübeck Richtung Bremen. Ab Hamburg-Bild steht 3/4 Stunde länger in Richtung Bremen. A1 Bremen Richtung Osnabrück. Im weiteren Verlauf dann ab Opphusen-Bremen-Mahndorf vor der Weserbrücke 1/2 Stunde länger. In der Gegenrichtung der A1 Osnabrück Richtung Bremen ab Stur vor der Weserbrücke 1/2 Stunde plus. Auf der A2 gibt es eine Baustelle. Dortmund Richtung Hannover. Vollsperrung deshalb zwischen dem Dreieck Hannover West und Hannover Bodfeld bis morgen früh 5 Uhr. Da gibt es natürlich eine Umleitung, aber die Umleitung ist nichts für Schwertransporter. A7 Flensburg Richtung Hannover, Stau ab Hamburg-Othmarschen 9 Minuten plus, dann stockend schon ab dem Übergang von der A23 im Dreieck Nordwest, Schnelsen Nord 50 Minuten länger. A7 Hamburg Richtung Hannover, ab der Ausfahrt Maschner Kreuz 10 Minuten plus. A7 Hamburg Richtung Hannover, ab Schneeferding 12 Minuten mehr und dann nochmal ab Dorfmark 25 Minuten plus. A7 Hannover Richtung Kassel, ab dem Dreieck Hannover Süd 1/2 Stunde länger. A7 Hannover Richtung Kassel, eine Spur gesperrt wegen Bergungsarbeiten zwischen Göttingen Nord und Göttingen. Da hat ein Fahrzeug gebrannt, das brennt brennt jetzt nicht mehr. Also man hat wieder störungsfreie Sicht, aber keine störungsfreie Fahrt, denn es staut sich ab Nörten-Hardenberg 40 Minuten Zeitverlust. A7 Hannover Richtung Hamburg ab Westenholz 20 Minuten länger und weiter Richtung Norden ab Heimfeld dann halbe Stunde länger. A28 Oldenburg Richtung Leer. Ungesicherte Unfallstelle zwischen Oldenburg-Harentor und dem Dreieck Oldenburg-West. A29 Oldenburg Richtung Wilhelmshaven ab Pfarrer-Bockhorn. Viertelstunde länger. A31 Emsland Richtung Nordrhein-Westfalen ab Geester 20 Minuten plus. A31 Nordrhein-Westfalen Richtung Emsland ab Emsbüren. Viertelstunde länger. A36 Fienenburg Richtung Wolfenbüttel ab Schladen Süd. Viertelstunde plus. Und A352 Hannover Richtung A7 die Eckverbindung ab dem Dreieck Hannover West eine Viertelstunde plus momentan.
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0: Ein wunderschönes Wochenende für euch. Ich freue mich, dass ihr zuhört und das soll nicht euer Schaden sein, denn ihr habt vielleicht noch irgendetwas vor, wollt draußen unterwegs sein und da habt ihr gerne auch Podcasts auf den Ohren, aber dieses Becken ist ja so groß, da den richtigen Fisch rauszuziehen, um da mal im niedersächsischen Angeljargon zu bleiben, ist ganz schön schwierig. Also gucken wir mal, dass wir euch da auf die Sprünge helfen. Haben wir natürlich, es gibt bei uns den Podcast-Tipp und Skandal, Skandal ist der nächste Podcast, den wir euch vorstellen wollen. Und das tun wir gleich.

0: Neue Lieblingshits von Lady Gaga zum Beispiel, The Dead Dance. 15 Uhr und gleich 11 Minuten. Moin zusammen, Antenne Niedersachsen hier. Ein wunderschönes Wochenende für euch. Gern mit einem neuen Podcast auf den Ohren. Meine Kollegin Lea Fenn ist die Spezialistin dafür.
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6: Ein herrlicher Tag heute bei uns in Niedersachsen. Ganz, ganz viel Sonne, warme Temperaturen an der Küste mit ein bisschen Wind und auf den Inseln 22 Grad. Ansonsten bis heiße 29 Grad. Das ist aber längst nicht alles, denn das wird morgen noch ein bisschen mehr. Bis 33 Grad, bringt aber auch Regen mit. Also Wärmegewitter sind dann möglich, immer mal, muss nicht viel sein. Kann aber, wenn es dann kommt, mal zum Teil heftig sein. Dienstag insgesamt noch ein bisschen heißer und auch da hier und da mal ein Wärmegewitter. Aber insgesamt bleibt es die meiste Zeit sonnig und heiß.
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6: Um 15 Uhr gleich 28 Minuten, 4:30. Moin auf die Straßen. A1 Lübeck Richtung Bremen, ab Hamburg-Billstedt, dreiviertel Stunde plus momentan. A1 Bremen Richtung Osnabrück, ab Uphusen-Bremen-Mahndorf vor der Weserbrücke eine halbe Stunde länger und in der Gegenrichtung auch eine halbe Stunde, also Richtung Bremen. A2 Dortmund Richtung Hannover, Vollsperrung wegen der Baustelle zwischen dem Dreieck Hannover West und Hannover Bodfeld. Die geht noch bis morgen früh 5 Uhr, da gibt es natürlich eine Umleitung, aber die ist nichts für Schwertransporte. A7 Flensburg Richtung Hannover, Stau ab Hamburg-Othmarschen, 8 Minuten länger, das stockt schon ab dem Übergang von der A23, Schnelsen Nord 50 Minuten plus momentan. A7 Hamburg Richtung Hannover, ab dem Walsroder Dreieck 17 Minuten länger, Hannover Richtung Kassel auf der A7, ab dem Dreieck Hannover Süd eine halbe Stunde mehr. Hannover Richtung Kassel dann ab Nordheim West 27 Minuten plus und in der Gegenrichtung der A7, also Hannover Richtung Hamburg ab Westenholz jetzt gerade 40 Minuten, im Anschluss daran ab Hamburg-Heimfeld nochmal eine halbe Stunde länger. A28, Oldenburg Richtung Leer. Ungesicherte Unfallstelle zwischen Oldenburg-Harentor und dem Dreieck Oldenburg-West. Bitte besondere Vorsicht. A31, Emsland Richtung Nordrhein-Westfalen. Ab Geest 20 Minuten plus. Nordrhein-Westfalen Richtung Emsland. Die Gegenrichtung also in der A31 ab Emsbüren. Viertelstunde mehr. A36, Fienburg Richtung Wolfenbüttel. Ab Schladen Süd 20 Minuten plus. Und dann gucken wir noch auf die Eckverbindung. A352 zwischen der A2 und der A7. Ab dem Dreieck Hannover West eine Viertelstunde momentan länger. Euch sichere Fahrt.
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Nur Lieblingshits. Das ist auch einer von meinen. Genesis, Invisible Touch. Antenne Niedersachsen ist hier. Es ist 15 Uhr und 40 Minuten. Es ist Sonntagnachmittag. Und vielleicht kommt er ja gerade zurück, hattet Wochenendpläne. Und jetzt wollt ihr mal gucken, was macht er denn eigentlich am nächsten Wochenende? Wir helfen euch da sehr gerne weiter. Niedersachsen ist insgesamt dieser Tage eine Festivalmeile. Überall im Land gibt es irgendwas zu erleben, zu entdecken. Gucken wir mal auf das nächste Wochenende, vom 7. bis zum 9. zum Beispiel. Da steigt unter anderem das Rock den Lukas Festival in Tarmstedt, das Heimatzoo Festival in Schwarmstedt, das Igboom Open Air in Wedehorn und das Mera Luna in Hildesheim. Dazu kommt dann auch noch, da kommen die ersten Mittelalterfeste, die auch überall bei uns sehr weit verbreitet sind, mit Rittern, mit Gauklern, mit Met im ganzen Land. Also Rockmusik ist dabei, Gotik, Ritterrüstungen, irgendwie für jeden Geschmack etwas, ne? Einfach mal so ein bisschen bei uns unterwegs sein, die einzelnen Regionen erkunden, die eigenen kennt man ja meistens am besten. 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
1: Sonne satt bei uns in Niedersachsen, bis sie um kurz nach 9 untergeht. Das ist ein herrliches Wochenende bei 22 Grad an der Küste und auf den Inseln bis 29 Grad im übrigen Niedersachsen. Und morgen zum Start in die neue Woche, da wird's genauso schön, aber noch heißer, bis 33 Grad. Ein Mix aus Sonne und Wolken dazu, aber durch die Temperaturen kann es auch mal zu kurzen Wärmegewittern kommen. Am Dienstag übrigens ganz genauso, dann 33, 34, in der Spitze sogar bis 35 Grad.
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3: Ich bin Babit Büchner. Vor der spanischen Nordafrika-Exklave Ceuta wurden weitere Leichen von Migranten geborgen. Die Zahl der Toten stieg damit auf 72, teilten die Behörden mit. Bundesaußenminister Johann Wadephul forderte unterdessen nach dem Ansturm zehntausender Migranten, dass die EU-Kommission dem Schutz der Außengrenzen absolute Priorität einräumt.
4: Die Lage in Ceuta habe die Anfälligkeit Europas gezeigt. Gleichzeitig sei die Krise dank der Zusammenarbeit mit Marokko schnell gelöst worden. Am Dienstag wollen die EU-Innenminister per Videokonferenz über die aktuelle Lage beraten. In Ceuta selbst kehrt inzwischen weitgehend wieder Normalität ein. Nach Angaben der spanischen Regierung sind fast alle der 50.000 bis 60.000 Migranten nach Marokko zurückgekehrt. David Riemer, Nachrichtenredaktion.
3: Die deutsche Umwelthilfe will das neue Heizungsgesetz vor dem Bundesverfassungsgericht kippen. Im September soll die Verfassungsbeschwerde eingereicht werden, sagte Bundesgeschäftsführerin Barbara Metz der deutschen Presseagentur. Die Organisation sagt, dass das Ziel der Klimaneutralität 2045 mit dem Gesetz nicht erreicht werden kann. Nach der tödlichen Explosion eines Sprengsatzes mitten in einem Moskauer Ausgehviertel sind die Hintergründe weiter unklar. Inzwischen sei die Zahl der Todesopfer auf 5 gestiegen, berichten mehrere Nachrichtenkanäle auf Telegram.
5: Die Behörden sprechen offiziell von einem Terroranschlag. Sie halten sich aber ansonsten weitgehend bedeckt. Klar ist, dass sich die Sprengstoffexplosion in einem Gourmet-Restaurant hier in Moskau ereignete. Dort wollte eine Frau laut Ermittlern gerade ein Paket zustellen, als die Bombe explodierte. Medien berichteten, dass der Anschlag womöglich dem neuen Chef der russischen Luft- und Raumfahrtstreitkräfte galt. Der General soll gerade seinen 55. Geburtstag und die Beförderung gefeiert haben. Schon mehrfach gab es hier in Russland Attentate auf ranghohe Militärs. Aus Moskau, Ulf Mauder.
3: Die Donau führt so wenig Wasser wie nie. Ungarn hat deshalb zum ersten Mal sein Atomkraftwerk komplett heruntergefahren. Die Reaktoren werden mit dem Wasser der Donau gekühlt. Nun kümmert sich das Land um Stromimporte. Die Bevölkerung soll besonders während der Spitzenverbrauchszeit abends keinen zusätzlichen Strom verbrauchen, zum Beispiel mit Klimaanlagen.
1: Es ist 15:59 Uhr, 1:04. Moin auf die Straßen der Antenne Niedersachsen. Stau- und Blitzerservices hier. Es ist ferienbedingt immer noch eine Menge los bei uns in Niedersachsen. Wir beginnen mit der A1 Lübeck Richtung Bremen. Ab Hamburg-Billstedt eine halbe Stunde plus. Dann weiter Bremen Richtung Osnabrück. Auf der A1 ab Ophusen Bremen-Mahndorf vor der Weserbrücke eine halbe Stunde länger. Gehen wir auf die Gegenrichtung der A1 Osnabrück Richtung Bremen. Ab Bremen-Brinkum vor der Weserbrücke 20 Minuten. A2 Dortmund Richtung Hannover. Wie das ganze Wochenende schon Vollsperrung für eine Baustelle. Dreieck Hannover West und Hannover Bothfeld. In diesem Bereich bis morgen 5 Uhr gesperrt. Eine Umleitung ausgeschildert. Die Umleitung ist aber nicht für Schwertransporter passierbar. A7 Flensburg Richtung Hannover. Stau ab Hamburg-Othmarschen. 8 Minuten mehr. Es stockt schon ab dem Übergang von der A23. Also Schnellsen Nord. 3/4 Stunde länger vor dem Elbtunnel. A7 Hamburg Richtung Hannover ab dem Walsroder Dreieck 1/4 Stunde mehr, dann im weiteren Verlauf ab dem Dreieck Hannover Süd eine 3/4 Stunde länger. A7 Kassel Richtung Hannover, dann Richtung Süden ab Derneburg Salzgitter 8 Minuten plus und ab Westenholz nochmal 40 Minuten. Dann weiter Richtung Hamburg ab Hamburg Heimfeld 40 Minuten länger, das ist vor dem Elbtunnel. A28 Oldenburg Richtung Leer, ungesicherte Unfallstelle zwischen Oldenburg-Harentor und im Dreieck Oldenburg-West. A31 Emsland Richtung Nordrhein-Westfalen, ab Wiedmarschen Viertelstunde länger. A352 Hannover Richtung A7, das ist die Eckverbindung Hannover zwischen A2 und A7, ab Engelbostel braucht ihr 12 Minuten länger. Ansonsten habt ihr keine Störungsmeldungen auf eurer Strecke, deshalb eine gute und sichere Fahrt.
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1: Schönes Wochenende für euch. Schlag den Raab, kannten wir. Schlag den Star, kennen wir. Schlag den Weltmeister, das wäre was Neues. Aber ihr könnt dabei sein. Und zwar, wenn ihr euch mit kleinen Pfeilen gut auskennt. Alles, was ihr dazu wissen müsst, nach Post Malone, nach Celine Dion und nach Miles Smith. Zusammen mit Neil Horan. Drive safe. Euch ein schönes Wochenende.

0: Post Malone, Chemical. Antenne Niedersachsen ist hier. Gleich geht's weiter mit der neuen von Olivia Rodrigo, Drop Dead. Antenne Niedersachsen, Sonntagnachmittag und... Ja, Schlag den Raab, das kannte jeder. Schlag den Star, gucken jetzt auch ganz, ganz viele. Aber Schlag den Weltmeister, wer maßt sich denn bitte so etwas an? Naja, ihr vielleicht. Also in keiner anderen Sportart sagen die Leute so oft, uff, das könnte ich aber auch, wie beim Darts. Klar, du musst nicht mega athletisch sein, sieht man ja auch immer bei den Wettkämpfen. Du musst keine Muskeln haben, nicht fit sein, also im Sinne von Herz-Kreislauf-System, vielleicht aber ja doch bei langen Spielen, das weiß ich nicht so genau. Also man muss einfach nur gut werfen können, einigen wir uns mal darauf. Und das Gute daran ist, genau das könntet ihr jetzt wirklich zeigen, wenn ihr es drauf habt. Gegen Dart-Weltmeister und Ausnahmetalent Luke Littler. Zusammen mit Netflix wird jetzt ein Turnier organisiert, unglaublich, wo jedermann, Amateure, die Chance haben, gegen den Weltmeister anzutreten. Der Preis sind 501.000 Pfund. Also, wenn ihr das Zeug habt, wenn ihr denkt, ihr könntet mit euren Dart-Skills einen Weltmeister schlagen, dann meldet euch doch bitte sofort an. Ihr müsst dafür nur nach England reisen, denn dort findet das Turnier statt. Aber möglich scheint alles zu sein.
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0: Wir schauen auf das Wetter bei uns in Niedersachsen und da haben wir eigentlich nichts zu knoddern. Ne? Also es ist super sonnig, es bleibt super sonnig. Die Temperaturen zwischen 22 Grad an der Küste bis 29 Grad im übrigen Niedersachsen. Ganz viel Sonne, sind kaum Wolken am Himmel. So genießen wir den Tag heute und auch heute Abend wird es noch wunderbar sein. Die Temperaturen dann immer noch angenehm, 15 bis 19 Grad. Morgen zum Start in die neue Woche gibt es einen Mix aus Sonne und Wolken. Es wird noch heißer, 33 Grad in der Spitze und dazu kann es dann auch das ein oder andere Wärmegewitter geben, aber ein bisschen Regen schadet dann zumindest ja auch der Natur nichts und wir können das irgendwie dann auch so abtimen. Dienstag wird es noch ein bisschen heißer, 33, 34, ja, örtlich auch 35 Grad, aber auch da immer mal wieder ein Schauer möglich.
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0: Um 16.29 Uhr, eine Minute vor halb fünf. Moin auf die Straßen. A1 Lübeck Richtung Bremen. Ab Hamburg-Billstedt 25 Minuten plus. Bremen Richtung Osnabrück auf der A1. Ab Uphusen-Bremen-Mahndorf vor der Weserbrücke eine halbe Stunde länger. In der Gegenrichtung Osnabrück Richtung Bremen. Ab Bremen-Brinkum vor der Weserbrücke eine Viertelstunde plus. Dann haben wir die Dauerbaustelle, an diesem Wochenende zumindest, auf der A2 Dortmund Richtung Hannover. Vollsperrung zwischen dem Dreieck Hannover West und Hannover Bodfeld. Bis morgen 5 Uhr. Eine Umleitungsbeschilderung ist ausgewiesen. Umleitungen sind aber nicht für den Schwertransport geeignet. A7 Flensburg Richtung Hannover, Stau ab Hamburg-Othmarschen, 10 Minuten mehr. Staut sich aber zurück bis auf die A23, also den Übergang Schnellsen-Nord ist das, dreiviertel Stunde länger. A7 Hamburg Richtung Hannover, ab dem Walseroder Dreieck 11 Minuten plus. A7 Hannover Richtung Kassel, ab dem Dreieck Hannover Süd 40 Minuten länger. Und A7 Hannover Richtung Norden, Richtung Hamburg, ab Westenholz halbe Stunde mehr momentan. Halbe Stunde dann auch im Anschluss im weiteren Verlauf ab Hamburg-Heimfeld vor dem Elbtunnel. Warnmeldung für die A27 Bremen Richtung Walsrode. Da liegt ein Metallteil zwischen Verden Ost und Walsrode West und zwar auf der linken Spur. A30 Osnabrück Richtung Bad Oeynhausen. Fahrzeugteile zwischen Riemsloh und Bruchmühlen. Also auch da bitte besondere Vorsicht. Und eine Unfallaufnahme auf der A31 Gronau Richtung Lingen an der Ems. Und zwar direkt in der Ausfahrt Schüttdorf Ost. Fahrt da vorsichtig dran. A352 Hannover Richtung A7, die Eckverbindung zwischen der A2 und der A7 ab Engelbostel braucht ihr weiterhin 12 Minuten länger. Ansonsten keine Störungen, fahrt jetzt bitte vorsichtig.
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eurer Lieblingshits, dieser hier von den Soul Sisters, The Way to Your Heart. Das ist gute Laune am sonnenverwöhnten Wochenende für Niedersachsen. Es ist leider ein Thema, das uns immer wieder begegnet, hier bei Antenne Niedersachsen, aber auch bei euch zu Hause. In Quakenbrück ist es jetzt wieder passiert. Da wurde eine 70-jährige Frau Opfer eines sogenannten Schockanrufs. Was passiert da, wenn angerufen wird? Naja, da hat ein Unbekannter angerufen und hat behauptet, die Tochter habe einen schweren Unfall gehabt. Das passiert gerne mal mit Unfällen, das passiert aber eben auch mit, hat einen Unfall verursacht und muss deshalb jetzt sofort bitte schnell Geld überweisen. Ja, die Masche ist total alt. Aber die Erfahrung zeigt, sie funktioniert immer und immer wieder. Also, gebt diesen Hinweis gerne an eure Eltern, an die Großeltern weiter. Bei verdächtigen Anrufen entweder einfach auflegen oder die Polizei anrufen. Das ist natürlich das Einfachste bzw. das Effektivste, damit man das vielleicht nachvollziehen kann, die 110. Und da wird's garantiert dann dagegen vorgegangen. Kommt immer und immer wieder vor, lasst euch von Anrufen nicht schocken. Meine Mutter zum Beispiel geht schon gar nicht mehr ans Telefon, wenn das Festnetz klingelt. So weit ist es da schon gekommen.

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1: Wir kennen doch alle dieses ewige Liegenproblem. Oh. Ne? Die Leute reservieren sich da, die Blöden liegen mit Handtüchern schon gefühlt eine Nacht vorher. Ja. Auf Mallorca hat sich ein Urlauber über diese morgendlichen Liegenreservierer so krass geärgert, dass er angeblich Juckpulver auf die Handtücher gestreut hat.
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2: Das gefällt mir aber richtig gut. 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
2: 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Nur so, falls ihr denkt, das wäre was Nützliches.
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2: euch
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0: 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Antenne Niedersachsen hier mit eurem super Sonnenwochenendwetter. Ja, den ganzen Tag über weiter viel, viel Sonne. Heute Abend auch noch, bis sie nach 21 Uhr untergeht. Tolle Temperaturen, jetzt immer noch 22 bis 29 Grad. Später gehen sie vielleicht so 5 bis 7 Grad runter. Aber es scheint durchweg die Sonne und von Regen ist jetzt auch keine Spur. Morgen zum Start in die neue Woche dann ein Mix aus Sonne und Wolken. 33 Grad in der Spitze. Dazu das ein oder andere Wärmegewitter möglich. Am Dienstag wird es noch ein bisschen heißer, bis 35 Grad.
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2: Ich bin Babit Büchner. An der Abschaffung der Rente mit 63 gibt es CDU-intern Kritik. Bundesarbeitsministerin Bärbel Baas fordert die Union nun auf, ihre Position zu klären. Sie sagte im ZDF-Sommerinterview:
3: Ich sag mal, ich sträume mich als SPD nicht dagegen, wenn das Unionsmeinung wäre. Das sehe ich aber noch nicht. Also ich glaube, die Ostministerpräsidenten der CDU müssen das jetzt mal mit der Fraktion der CDU-CSU klären, ob sie das behalten wollen. Die SPD wird sicherlich nicht dagegen sein.
2: Unionsfraktionschef Thorsten Frey hatte zuletzt betont, dass der Teil des Reformpakets umgesetzt und die abschlagsfreie Rente mit 45 Beitragsjahren abgeschafft werden soll. Von der spanischen Nordafrika-Exklave Ceuta wurden weitere Leichen von Migranten geborgen. Die Zahl der Toten stieg damit auf 72, teilten die Behörden mit. Einsatzkräfte suchen weiter das Meer ab. 50.000 bis 60.000 Migranten waren am Donnerstag nach Ceuta gekommen, viele von ihnen über das Meer. Die meisten sind inzwischen nach Marokko zurückgekehrt. Die EU-Innenminister wollen am Dienstag per Videokonferenz über die Krise beraten. Die deutsche Umwelthilfe will das neue Heizungsgesetz vor dem Bundesverfassungsgericht kippen. Die Verfassungsbeschwerde soll im September eingereicht werden, sagte Bundesgeschäftsführerin Barbara Metz der Deutschen Presseagentur.
4: Die Umwelthilfe kritisiert, dass mit dem Gesetz das Ziel der Klimaneutralität bis 2045 nicht erreicht werden könne. Außerdem seien nach 2044 weiter neue Öl- und Gasheizungen möglich. Die Beschwerde stützt sich unter anderem auf Artikel 20a des Grundgesetzes zum Schutz der natürlichen Lebensgrundlagen und künftiger Generationen. Sollte das Bundesverfassungsgericht der Klage stattgeben, müsste das Gesetz von der schwarz-roten Koalition nachgebessert werden. David Riemer, Nachrichtenredaktion.
2: Das Ölkartell OPEC Plus hat die Obergrenze für die Ölförderung zum 6. Mal in Folge angehoben. Es weitet die erlaubte Produktionsmenge für September um täglich 188.000 Barrel aus. Allerdings hatten große Produzenten wie Saudi-Arabien bei der Förderung in den vergangenen Monaten gar nicht die ihnen zugeteilte Höchstmenge erreicht. Das liegt vor allem an der Teilblockade der Straße von Hormus.
0: Und damit ist es 16 Uhr gleich 59 Minuten, eine Minute vor 5. Hallo auf die Straßen, der Antenne Niedersachsen Stau und Blitzerservice ist hier. A1 Hamburg Richtung Bremen, ab Hamburg-Harburg 17 Minuten plus, A1 Bremen Richtung Osnabrück, dann im weiteren Verlauf ab Opusen-Bremen-Mahndorf vor der Weserbrücke eine halbe Stunde länger. A2 Dortmund Richtung Hannover, Vollsperrung für die Turbobaustelle zwischen dem Dreieck Hannover West und Hannover Bodfeld bis morgen 5 Uhr. Eine Umleitung ist dort ausgeschildert, die Umleitung ist nicht für Schwertransporte passierbar. A7 Flensburg Richtung Hamburg, stockend ab dem Übergang von der A23, also Höhe Schnellsen-Lort, bis zum Elbtunnel 40 Minuten plus an dieser Stelle. A7 Hannover Richtung Kassel, ab dem Dreieck Hannover Süd 40 Minuten länger. Dann haben wir Hannover Richtung Hamburg im weiteren Verlauf, ab dem Walsroder-Dreieck eine Dreiviertelstunde mehr und A7 Hannover Richtung Hamburg ab Heimfeld dann noch einmal eine halbe Stunde plus. A30 Osnabrück Richtung Bad Oeynhausen, Achtung, Fahrzeugteile zwischen Riemsloh und Bruchmühlen und an der Elbfähre Glückstadt-Wischhafen gibt es wie immer Wartezeiten, jetzt eine Stunde im Moment in beiden Richtungen. Ansonsten keine Störungen, gute Fahrt für euch.
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0: Und ein Stündchen haben wir noch zusammen. Freue mich, dass ihr mit am Start seid. Naja, es gibt ja so alle Möglichkeiten, um Menschen kennenzulernen. Ne? Machen viele per App. Es gibt aber auch Möglichkeiten per App, sich an gewissen Dingen zu erfreuen. Ihr wisst schon, was ich meine. Also an viel Fleisch und so. Aber es gibt jetzt auch nicht nur viel Fleisch da zu sehen, sondern auch ganz viel Fell. Warum das so ist und was dahinter steckt, nämlich eine ganz süße Geschichte eigentlich, das erfahrt ihr gleich. Nach Offenbach, nach Mando Diao und nach Shakira zusammen mit Burna Boy. 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

0: Antenne Niedersachsen ist hier. Es ist Sonntagnachmittag. Und später sollten wir alle mal bei OnlyFans vorbeischauen. Ja, es ist für die Wissenschaft, ganz ehrlich. OnlyFans. Ja, das ist dieses Portal, von dem viele bestimmt schon mal gehört haben. Viele Menschen mit wenig an. Und dafür bezahlt man dann. Aber erotische Bilder sind bei weitem nicht das Einzige, was da geboten wird, um das jetzt nicht in den falschen Hals zu bekommen. Ab sofort kann man sich bei OnlyFans auch Murmeltiere für Kohle angucken. Das ist überhaupt nicht doppeldeutig gemeint. Es sind wirklich süße kleine Murmeltierbildchen. Der Grund ist aber tatsächlich ein bisschen traurig. Die US-Regierung von Donald Trump will nämlich ein Forschungsprojekt stoppen, wo süße kleine Murmeltierchen in freier Wildbahn beobachtet werden. Und das wäre natürlich doof. Der Forschungsleiter wiederum hat jetzt überlegt, wie er an Kohle für sein Projekt kommen kann. Und dann kam er auf die glorreiche Idee, ja, lade ich einfach ein paar Bildchen von Murmeltieren bei OnlyFans hoch. Vielleicht klappt's ja. Ich meine, wir reden hier von einem Erotikportal. Da gab es ein paar kleine Hürden, um den Account zu erstellen. Musste der Mann nämlich seinen Führerschein online einstellen und da fiel auf, ups, das Foto sieht ja gar nicht aus wie ein Murmeltier, beziehungsweise das Murmeltier sieht gar nicht aus wie das Normale, was da so bei OnlyFans drinsteht. Das Ganze konnte aber geklärt werden, denn die von OnlyFans, die Betreiber, die finden die ganze Angelegenheit richtig cool. Und jetzt kommen zumindest ein paar hundert Dollar im Monat für dieses Projekt zusammen. Welch eine süße Idee und wie schön, dass das jetzt am Ende auch klappt.
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0: schauen wir auf das Wetter für uns in Niedersachsen. Das ist schnell geklärt, denn heute wird da gar nichts mehr an Regen runterkommen. Das ist einfach ein super schöner Tag mit ganz vielen sonnigen Momenten. Bis 22 Grad heute an der Küste und auf den Inseln 29 Grad. Ansonsten wird heute Abend auch nur um so 5, 6 Grad runtergehen. Morgen zum Start in die neue Woche ein Mix aus viel Sonne, immer mal ein paar Wolken mit dabei. Bis 33 Grad, die Werte gehen richtig hoch. Am Dienstag dann noch ein bisschen heißer, aber dann kommen auch Wärmegewitter und da kann es immer mal den ein oder anderen Schauer geben.
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0: Hallo auf die Straßen, es ist immer noch eine Menge los. Legen wir los, A1 Bremen Richtung Osnabrück, ab Uphusen, Bremen-Marndorf vor der Weserbrücke. 25 Minuten länger, so rum ist es, als bei Dortmund Richtung Hannover. Vollsperrung für die Turbo-Baustelle quasi, die bis morgen früh anhält. Dreieck Hannover West und Hannover Bodfeld, das ist die Strecke. Dort deshalb Vollsperrung, Umleitung ausgeschildert. Die Umleitung ist aber nicht für Schwertransporte geeignet. A7 Flensburg Richtung Hamburg, stockend ab dem Übergang von der A23 Schnelsen Nord, also dem Dreieck Hamburg Nordwest. 40 Minuten mehr, A7 Hannover Richtung Kassel, ab dem Dreieck Hannover Süd. Dreiviertel Stunde mehr, A7 Hannover Richtung Hamburg ab Bad Fallingbostel. Eine halbe Stunde mehr, A7 Hannover Richtung Hamburg ab Heimfeld vor dem Elbtunnel. Dann nochmal eine halbe Stunde länger. Und an der Elbfähre Glückstadt Wischhafen die Wartezeit immer noch von einer knappen Stunde.
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Moin zusammen, Antenne Niedersachsen hier. Zum Schluss noch was, worauf wir wirklich stolz sein können als Niedersachsen. Insgesamt 9 Einsatzkräfte aus den niedersächsischen Spezialeinheiten für Vegetationsbrandbekämpfung, zusammengestellt aus den Landkreisen Celle und Heidekreis, sind auf dem Weg nach Spanien, um die dortigen Kollegen im Kampf gegen die Waldbrände zu unterstützen. Die Bilder haben wir vielleicht ja schon in den Medien gesehen. Wir haben hier bei Antenne Niedersachsen auch schon in den Nachrichten darüber berichtet. Und mit dabei ist sogar ein Teil Einheitsführer des Landesamtes für Brand- und Katastrophenschutz. Ausgerüstet sind sie mit 2 Waldbrand-Tanklöschfahrzeugen und einem Mannschaftstransportwagen. Der Einsatz ist für 2 Wochen angelegt und sie unterstützen dabei ein Modul aus Nordrhein-Westfalen. Die übernehmen auch die Einsatzleitung dafür. Kolleginnen und Kollegen aus Celle und aus dem Heidekreis sind gerade unterwegs Richtung Südeuropa und wollen dort helfen, die dramatischen Waldbrände dort einigermaßen unter Kontrolle zu bekommen. Da drücken wir natürlich die Daumen für einen guten, vor allem aber für einen sicheren Einsatz und sagen, das sind die Niedersachsen.

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0: Das passt zum Wetter. Lou Bega, Mambo Number 5. Apropos Wetter. Wir schauen auf das Wetter und das ist schnell erzählt. Es ist super sonnig, es sind kaum Wolken am Himmel. Das Ganze immer noch zwischen 22 und 29 Grad. Geht's gegen Abend so ein bisschen um 5 Grad zurück. Morgen zum Start in den neuen Wochenmixer Sonne und Wolken bis 33 Grad. Dienstag wird's noch heißer, dann allerdings mit Wärmegewittern.
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2: Ich bin Babette Büchner. 3 CDU-Ministerpräsidenten fordern, dass die abschlagsfreie Rente nach 45 Beitragsjahren bleibt. Bundesarbeitsministerin Bärbel Baas fordert die Union nun auf, ihre Position zu klären. Sie sträube sich nicht dagegen, das Paket aufzuschnüren, wenn das Unionsmeinung wäre, sagte die SPD-Chefin im ZDF-Sommerinterview. Unionsfraktionschef Thorsten Frey hatte zuletzt allerdings betont, dass der Teil des Reformpakets umgesetzt werden soll. Drama bei den Löscharbeiten nahe Athen. 2 Hubschrauber sind zusammengestoßen und abgestürzt. Die verheerenden Waldbrände in Griechenland weiten sich unterdessen aus.
3: Das Fernsehen zeigte ein Video, auf dem der Moment des Unglücks zu sehen sein soll. Dabei berührt der eine Hubschrauber den Rotor des anderen. Kurz darauf explodiert der zweite Hubschrauber und stürzt brennend ab. Die Piloten des ersten Hubschraubers überlebten das Unglück. Nach ersten Schätzungen wurden seit Freitag mehr als 10.000 Hektar Wald sowie Häuser und landwirtschaftliche Flächen in der Region westlich von Athen zerstört. Aus Athen, Takis Zafos.
2: Der Moskauer Bürgermeister hat den tödlichen Sprengstoffanschlag in einem Ausgeviertel der Hauptstadt als brutalen Terrorakt bezeichnet. Mindestens 3 Menschen kamen dabei ums Leben.
4: Das Attentat galt Militärbloggern hier in Russland zufolge dem General Alexander Tschaiko. Er ist der neue Chef der Luft- und Raumfahrtstreitkräfte Russlands. Er soll in dem Restaurant hier in Moskau seinen 55. Geburtstag und die Beförderung gefeiert haben. Er blieb aber unversehrt, als die in einem Paket versteckte Bombe gestern hochging. Aus Moskau, Ulf Mauder.
2: Und zum Sport. Die 5-malige Olympiasiegerin Claudia Pechstein ist neue Eisschnelllauf-Bundestrainerin im Bereich Mehrkampf. Sie hatte das Amt bereits kommissarisch angetreten und übernimmt ab August nun komplett, teilte die deutsche Eisschnelllauf- und Shorttrack-Gemeinschaft mit. Verbandchef Matthias Große sagte, mit dieser Traineraufstellung wolle man zurück an die Weltspitze.
0: Es ist 17.59 Uhr, eine Minute vor 6. Moin auf die Straßen der Antenne Niedersachsen. Stau- und Blitzerservice ist hier. Wir beginnen mit der A1 Bremen Richtung Osnabrück, ab Uphusen Bremen-Marndorf vor der Weserbrücke 25 Minuten plus. A2 Berlin Richtung Hannover zwischen Helmstedt-West und Königslutter, Gefahr durch Gegenstände auf der Fahrbahn, bitte besondere Vorsicht. A2 Dortmund Richtung Hannover, Vollsperrung für Bauarbeiten zwischen dem Dreieck Hannover-West und Hannover-Bodfeld, bis morgen früh 5 Uhr, eine Umleitung ist ausgeschildert. A7 Flensburg Richtung Hamburg, stocken ab dem Übergang vom Dreieck Hamburg-Nordwest, die A23 ist es, an der Anschlussstelle Schnelsen, 40 Minuten plus in Richtung Süden. A7 Hannover Richtung Hamburg, ab Westenholz momentan 20 Minuten länger und dann im weiteren Verlauf, also nochmal Richtung Norden vor dem Elbtunnel, ab Heimfeld 25 Minuten plus. A352, das ist die Eckverbindung Hannover von der A2 zur A7 in Richtung A2 zwischen Hannover Flughafen und Engelbostel. Da gab es gerade einen Unfall. Da laufen jetzt die Bergungsarbeiten. Dann haben wir noch die B74 Bremer Straße Bremen Richtung Stade zwischen Ströhe und Spreading in beiden Richtungen gesperrt. Dort wird gefeiert. Und an der Elbfähre Glückstadt Wischhafen die Wartezeit im Moment 1 Stunde. Seid vorsichtig unterwegs.
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1: Ich bin Babit Büchner. 3 CDU-Ministerpräsidenten fordern, dass die abschlagsfreie Rente nach 45 Beitragsjahren bleibt. Bundesarbeitsministerin Bärbel Baas fordert die Union nun auf, ihre Position zu klären. Sie sagte im ZDF-Sommerinterview:
2: Ich sag mal, ich sträume mich als SPD nicht dagegen, wenn das Unionsmeinung wäre. Das sehe ich aber noch nicht. Also ich glaube, die Ostministerpräsidenten der CDU müssen das jetzt mal mit der Fraktion der CDU-CSU klären, ob sie das behalten wollen. Die SPD wird sicherlich nicht dagegen sein.
1: Unionsfraktionschef Thorsten Frey hatte zuletzt betont, dass der Teil der Rentenreform umgesetzt werden soll. Saudi-Arabiens Kronprinz Mohammed bin Salman hat US-Präsident Donald Trump im Konflikt mit dem Iran zur Deeskalation aufgerufen. Sein Appell an Trump lautet: Miteinander sprechen, anstatt den Konflikt eskalieren zu lassen.
3: Es soll diplomatische Fortschritte gegeben haben, so US-Präsident Donald Trump.
4: Eine neue Angriffswelle auf den Iran sei daher abgesagt worden. Voraussetzung dafür sei jedoch, dass schnell eine Einigung erzielt werde. Eine offizielle Stellungnahme des Iran zu Trumps jüngsten Aussagen gibt es bisher nicht. Die Lage bleibt also weiter angespannt. Schon in der Vergangenheit hat Trump mehrmals von Durchbrüchen gesprochen, die entweder dementiert wurden oder gescheitert sind. Aus Beirut, Amira Rajab.
1: Drama bei den Löscharbeiten in Griechenland. 2 Hubschrauber sind zusammengestoßen und abgestürzt. Die Piloten des einen Helikopters meldeten sich nach Berichten des griechischen Rundfunks anschließend per Funk. 2 Insassen des anderen Hubschraubers überlebten nicht, hieß es. Die Waldbrände nahe Athen werden unterdessen immer größer. Mehrere Ortschaften wurden per Warn-SMS zur Evakuierung aufgefordert. Die Spritpreise in Deutschland sind stark gestiegen. CSU-Chef Markus Söder zweifelt daher an der Wirksamkeit der sogenannten 12-Uhr-Regel an den Tankstellen. Söder sagte im ARD-Sommerinterview, man sollte dringend schauen, ob die Regel funktioniere. Die zeitnahe Einführung eines neuen Tankrabatts erwartet Söder nicht.
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1: Ich bin Babit Büchner. In der Diskussion um die Frührente mit 63 hat CSU-Chef Markus Söder davor gewarnt, dass die gesamte Rentenreform scheitern könnte. Man müsse aufpassen, dass man nicht das ganze Rentenpaket aufschnüre, sagte Söder im ARD-Sommerinterview.
2: Arbeitsministerin Baas zeigte sich im ZDF offen dafür, das Paket nochmal aufzuschnüren, zumal die Frührente von der SPD eingeführt worden sei, die CDU wolle sie abschaffen. Aber vor neuen Gesprächen wünschte sich eine klare Position dazu vom Koalitionspartner CDU-CSU. Die drei ostdeutschen CDU-Ministerpräsidenten Kretschmer, Schulze und Vogt wollen an der abschlagsfreien Frührente festhalten. Von der CDU-Spitze hieß es später allerdings nochmal, nein, die Union bleibe bei der Abschaffung. Auch Söder betonte im ARD-Sommerinterview, wie überrascht er über den Vorstoß der ostdeutschen CDU-Kollegen war. Ursula Winkler, Nachrichtenredaktion.
1: Bei der Waldbrandbekämpfung westlich von Athen sind zwei Löschhubschrauber zusammengestoßen. Ein Helikopter konnte eine Notlandung machen, die Piloten des anderen Hubschraubers überlebten nicht. Die Waldbrände nahe Athen werden unterdessen immer größer. Nach ersten Schätzungen wurden bereits mehr als 10.000 Hektar Wald sowie Häuserställe und landwirtschaftliche Flächen zerstört, berichtete der griechische Rundfunk. Der Moskauer Bürgermeister hat den tödlichen Sprengstoffanschlag in einem Ausgehviertel der Hauptstadt als brutalen Terrorakt bezeichnet. Mindestens 3 Menschen waren bei der Explosion ums Leben gekommen.
3: Das Attentat galt Militärbloggern hier in Russland zufolge dem General Alexander Tschaiko. Er ist der neue Chef der Luft- und Raumfahrtstreitkräfte Russlands. Er soll in dem Restaurant hier in Moskau seinen 55. Geburtstag und die Beförderung gefeiert haben. Er blieb aber unversehrt, als die in einem Paket versteckte Bombe gestern hochging. Aus Moskau, Ulf Mauder.
1: In der kommenden Woche macht die Polizei wieder Jagd auf Temposünder. Morgen beginnt der sogenannte Blitzermarathon. Laut ADAC beteiligen sich daran mehrere Bundesländer, allerdings nicht alle. Mit der Aktion will die Polizei die Zahl der schweren Verkehrsunfälle reduzieren.
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1: 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Katy Perry. 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
1: Ich bin David Büchner. In der Diskussion um die Frührente mit 63 hat CSU-Chef Markus Söder vor einem Scheitern der gesamten Rentenreform gewarnt. Im ARD-Sommer-Interview betonte Söder, dass ihn der Vorstoß der drei CDU-Ministerpräsidenten aus dem Osten überrascht habe. Unter anderem, weil das Paket schon vor etlichen Wochen auf den Weg gebracht worden sei. SPD-Chefin Bärbel Baas forderte die Union im ZDF-Sommer-Interview auf, ihre Position zu klären. Bei der Waldbrandbekämpfung westlich von Athen sind zwei Löschhubschrauber zusammengestoßen. Ein Helikopter konnte eine Notlandung machen, die Piloten des anderen Hubschraubers überlebten nicht.
2: Das Fernsehen zeigte ein Video, auf dem der Moment des Unglücks zu sehen sein soll. Dabei berührt der eine Hubschrauber den Rotor des anderen. Kurz darauf explodiert der zweite Hubschrauber und stürzt brennend ab. Nach ersten Schätzungen wurden seit Freitag mehr als 10.000 Hektar Wald sowie Häuser und landwirtschaftliche Flächen in der Region westlich von Athen zerstört. Aus Athen, Takis Zafos.
1: Die deutsche Umwelthilfe will das neue Heizungsgesetz vor dem Bundesverfassungsgericht kippen. Die Verfassungsbeschwerde soll im September eingereicht werden, sagte Bundesgeschäftsführerin Barbara Metz der deutschen Presseagentur.
3: Die Umwelthilfe kritisiert, dass mit dem Gesetz das Ziel der Klimaneutralität bis 2045 nicht erreicht werden könne. Außerdem seien nach 2044 weiter neue Öl- und Gasheizungen möglich. Die Beschwerde stützt sich unter anderem auf Artikel 20a des Grundgesetzes zum Schutz der natürlichen Lebensgrundlagen und künftiger Generationen. Sollte das Bundesverfassungsgericht der Klage stattgeben, müsste das Gesetz von der schwarz-roten Koalition nachgebessert werden. David Riemer, Nachrichtenredaktion.
1: Brasiliens Präsident Lula da Silva ist von seiner linken Arbeiterpartei offiziell als Kandidat für eine vierte Amtszeit nominiert worden. Er sei topfit, sagte der 80-Jährige bei dem Parteitag vor Anhängern. Wie vor 4 Jahren heißt sein wichtigster Gegner Bolsonaro, diesmal ist es aber der Sohn des inhaftierten Ex-Staatschefs. Der rechte Senator Flávio Bolsonaro wurde vergangene Woche nominiert.
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1: Ich bin Uli Reitinger. In der Diskussion um die Frührente mit 63 hat CSU-Chef Söder vor einem Scheitern der gesamten Rentenreform gewarnt. Er ist dagegen, das Rentenpaket aufzuschnüren, sagte er in der ARD. Im ZDF-Sommerinterview forderte Arbeitsministerin Baas die Union auf, ihre Position zur Abschaffung der abschlagsfreien Frührente zu klären.
2: Arbeitsministerin Baas zeigte sich im ZDF offen dafür, das Paket nochmal aufzuschnüren, zumal die Frührente von der SPD eingeführt worden sei, die CDU wolle sie abschaffen. Aber vor neuen Gesprächen wünschte sich eine klare Position dazu vom Koalitionspartner CDU-CSU. Die drei ostdeutschen CDU-Ministerpräsidenten Kretschmer, Schulze und Vogt wollen an der abschlagsfreien Frührente festhalten. Söder betonte im ARD-Sommerinterview, wie überrascht er über den Vorstoß der ostdeutschen CDU-Kollegen war. Ursula Winkler, Nachrichtenredaktion.
1: Nach dem Ansturm zehntausender Migranten auf die spanische Exklave Ceuta verschärft sich in der EU die Debatte über den Schutz der Außengrenzen. Außenminister Wadephul fordert, dass die EU-Kommission dem Schutz der Außengrenzen absolute Priorität einräumt.
3: Die Lage in Ceuta habe die Anfälligkeit Europas gezeigt. Gleichzeitig sei die Krise dank der Zusammenarbeit mit Marokko schnell gelöst worden. Am Dienstag wollen die EU-Innenminister per Videokonferenz über die aktuelle Lage beraten. In Ceuta selbst kehrt inzwischen weitgehend wieder Normalität ein. Nach Angaben der spanischen Regierung sind fast alle der 50.000 bis 60.000 Migranten nach Marokko zurückgekehrt. Viele Menschen kamen bei dem Versuch ums Leben, Ceuta schwimmend zu erreichen. Die Behörden suchen weiter nach Leichen im Meer. David Riemer, Nachrichtenredaktion.
1: Die Verhandlungen zwischen dem Iran und dem Oman über die Schifffahrt in der Straße von Hormuz befinden sich in der Endphase. Der iranische Außenminister habe die Mitglieder des Kabinetts entsprechend informiert, berichtet die staatliche Nachrichtenagentur IRNA. Hintergrund der Verhandlungen ist das Rahmenabkommen, das der Iran mit den USA geschlossen hat. Darin steht, dass Teheran sich mit dem Oman und in Abstimmung mit den Nachbarstaaten über die künftige Verwaltung der Meerenge einigen soll. Bei der Waldbrandbekämpfung westlich von Athen in Griechenland sind zwei Löschhubschrauber zusammengestoßen. Der Pilot und der Co-Pilot eines Helikopters kamen ums Leben. Ihre Leichen wurden bereits geborgen. Die zwei anderen Piloten überlebten das Unglück und konnten ihren Helikopter mit einer Notlandung auf den Boden bringen.

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1: Ich bin Uli Reitinger. In der Diskussion um die Frührente mit 63 hat CSU-Chef Söder vor einem Scheitern der gesamten Rentenreform gewarnt. Man müsse aufpassen, dass man nicht das ganze Rentenpaket aufschnüre, sagte der bayerische Ministerpräsident im ARD-Sommerinterview. Die drei ostdeutschen CDU-Ministerpräsidenten Schulze, Kretschmer und Vogt hatten gefordert, an der abschlagsfreien Rente nach 45 Beitragsjahren festzuhalten. SPD-Chefin Bärbel Bass forderte die Union im ZDF auf, ihre Position dazu zu klären. Feuerwehren in Südeuropa kämpfen weiter gegen die Waldbrände. Während sich die Lage in Spanien und in der Türkei etwas entspannt, kämpfen die griechischen Feuerwehrleute verzweifelt gegen einen großen Brand nahe Athen. Dort stießen 2 Löschhubschrauber in der Luft zusammen. Pilot und Copilot eines Helikopters kamen dabei ums Leben.
2: Das Fernsehen zeigte ein Video, auf dem der Moment des Unglücks zu sehen sein soll. Dabei berührt der eine Hubschrauber den Rotor des anderen. Kurz darauf explodiert der zweite Hubschrauber und stürzt brennend ab. Die Piloten des ersten Hubschraubers überlebten das Unglück. Nach ersten Schätzungen wurden seit Freitag mehr als 10.000 Hektar Wald sowie Häuser und landwirtschaftliche Flächen in der Region westlich von Athen zerstört. Aus Athen, Takis Zafos.
1: Die Deutsche Umwelthilfe will das neue Heizungsgesetz vor dem Bundesverfassungsgericht kippen. Die Verfassungsbeschwerde soll im September eingereicht werden, sagte Bundesgeschäftsführerin Barbara Metz der Deutschen Presseagentur.
3: Die Umwelthilfe kritisiert, dass mit dem Gesetz das Ziel der Klimaneutralität bis 2045 nicht erreicht werden könne. Außerdem seien nach 2044 weiter neue Öl- und Gasheizungen möglich. Die Beschwerde stützt sich unter anderem auf Artikel 20a des Grundgesetzes zum Schutz der natürlichen Lebensgrundlagen und künftiger Generationen. David Riemer, Nachrichtenredaktion.
1: Das Fürstentum Liechtenstein ist Opfer eines großen Cyberangriffs geworden. Die Daten von 31.000 Menschen seien abgegriffen worden, teilte die Regierung mit. Angegriffen wurde das Verzeichnis wirtschaftlich berechtigter Personen. Die Regierung führt dieses Verzeichnis nach eigenen Angaben, um Geldwäsche und Terrorismusfinanzierung zu verhindern.

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1: Ich bin Uli Reitinger. Die Diskussion über die Frührente mit 63 geht weiter. Eigentlich will die Bundesregierung die abschlagsfreie Rente nach 45 Beitragsjahren abschaffen. Aber die drei ostdeutschen CDU-Ministerpräsidenten Vogt, Kretschmer und Schulze sind dagegen. CSU-Chef Söder warnte im Ersten davor, das Rentenpaket wieder aufzuschnüren. Und SPD-Chefin Bärbel Bass forderte die Union im ZDF-Sommerinterview auf, ihre Position zu klären.
2: Die CDU war immer die Frühverrentung abschaffen wollte. Die SPD hat sie eingeführt. Also ich glaube, die Ostministerpräsidenten der CDU müssen das jetzt mal mit der Fraktion der CDU-CSU klären, ob sie das behalten wollen. Die SPD wird sicherlich nicht dagegen sein.
1: Heißt, die SPD würde sich an den Kompromiss mit der Union halten und die Frührente mit 63 abschaffen. Aber wenn die CDU das Paket an der Stelle aufschnüren wollte, würde die SPD nicht im Wege stehen. Nach dem Ansturm von Migranten kehrt in Ceuta allmählich der Alltag wieder ein. Geschäfte, Cafés und Restaurants, die in der spanischen Nordafrika-Exklave wegen der chaotischen Szenen tagelang geschlossen waren, haben wieder geöffnet. Immer noch patrouillieren 3000 wegen der Krise entsandte Sicherheitskräfte in Ceuta. Die Zahl der Toten stieg nach Angaben der Behörden unterdessen auf 72. Einsatzkräfte suchen das Meer weiter ab. Wegen der Waldbrände in Griechenland weist das Auswärtige Amt Reisende auf mögliche Gefahren hin. Die Waldbrandgefahr sei in großen Teilen des Landes aufgrund hoher Temperaturen und wenig Niederschlag sehr hoch. Zahlreiche Brandherde würden derzeit bekämpft, so steht es auf der Internetseite des Ministeriums.
3: Das Auswärtige Amt rät Griechenland-Urlaubern, sich immer gut über die Lage zu informieren, etwa beim Wetterdienst und über Notfallbenachrichtigungen, die man auf dem Handy aktivieren kann. Seit Tagen kämpfen die Feuerwehrleute in Griechenland gegen die Flammen. Vor allem bei einem Großbrand nahe der Hauptstadt Athen. Dort kollidierten Medienberichte zufolge nun auch noch 2 Löschhubschrauber in der Luft und stürzten ab. Die Crew der einen Maschine überlebte das Unglück. Ursula Winkler, Nachrichtenredaktion.
1: Die Polizei ist in den nächsten Tagen verstärkt Temposündern auf der Spur. An diesem Montag beginnt der sogenannte Blitzermarathon. Ziel der Aktion bis zum kommenden Sonntag ist es laut Polizei und Innenministerien, die Zahl der schweren Verkehrsunfälle zu reduzieren. Insbesondere an Unfallschwerpunkten müssten Autofahrer mit Tempokontrollen rechnen.

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1: Ja, versprochen ist versprochen. Wir holen mal wieder unsere Lieblingskategorie am Freitag raus hier, ne?
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1: Tja, und dabei stellen wir so, ja, jeden Klugscheißer und Besserwisser, egal ob Partner oder Kollegen, auf die Probe.
2: So, heute stellt sich unser Tom Meyer höchstpersönlich den 60 Sekunden und versucht in der Zeit so viele Fragen wie möglich zum Thema Fernsehsender zu beantworten.
1: Okay.
2: Erzähl nochmal kurz, warum kennst du dich da so gut aus?
1: Weil wir hatten eine Satellitenschüssel. Ich habe bei meinen Eltern so dafür gekämpft, dass wir irgendwie Kabel oder Satellit bekommen in so Ende 80er, Anfang 90er. Hat dann hingehauen und dann habe ich manchmal auch aus Spaß an der Schüssel gedreht, habe in so Freak-Zeitschriften geguckt, was für die Satelliten für Frequenzen und für Einstellungen hatten. Also habe manchmal auf schwedische Satelliten geschwenkt oder englische und so, um eben möglichst viele Sender einfach empfangen zu können, obwohl ich das ja nicht verstanden habe, was die da erzählen, aber einfach wie Briefmarken sammeln, Sender gucken.
3: Ich fass mal zusammen, er ist Einzelkind und er hatte viel freie Zeit in seiner Kindheit und so ist es dann empfangen.
2: Es macht dich auch unglaublich sympathisch. Also, wir sind gespannt. Die Zeit startet, sobald ich jetzt, in dem Fall mal, die erste Frage vollständig vorgelesen habe. Bist du bereit?
1: Ja, jetzt ja. Ich habe das Mikrofon nochmal hier mir zurechtgefummelt. Ja.
2: Dann geht's los. Wie nennt man die beste Sendezeit?
1: Primetime.
2: Unter welchem Namen ist der Sender DSF heute bekannt?
1: Sport 1.
2: Arte sendet auch in welcher Sprache?
1: Französisch.
2: Wofür steht RTL?
1: Radio Television Luxemburg.
2: Welcher Sender hat vor kurzem erst sein namengebendes Ursprungsprogramm eingestellt und zeigt jetzt nur noch Reality-Formate?
1: Ich glaube, das ist auch Sport 1.
2: Nee, MTV.
1: Ah.
2: Wann startet regelmäßiges Fernsehen in Deutschland?
1: Wann? In welchem Jahr? 1952.
2: 1935. Wow. Welcher niederländische Fernsehsender war Vorbild für das deutsche RTL?
1: RTL 4.
2: Aus Premiere wurde?
1: Sky.
2: Wer gilt als Home of Comedy?
1: Home of Comedy? Comedy Central.
2: Welcher Nachrichtensender prägte den Begriff des 24-Stunden-Nachrichtenfernsehens?
1: N24 oder NTV?
2: Sitzt in Atlanta?
1: CNN.
2: Ja.
3: Wow, die Zeit ist um. Und Leute, haltet euch fest, das waren 8 richtige Antworten.
4: Oh mein Gott, oh mein Gott.
2: Juhu! Damit bist du offizielles Mitglied in der Hall of Fame.
1: Ich danke meinen Eltern, danke, dass ich Einzelkind bin, denn sind ohne eins, also ich glaube, Geschwister haben nicht so viel Fernsehen geguckt, wie ich damals zu der Zeit. Aber nein, es ist auch immer heute noch spaßig, sich das alles anzugucken. Danke, dass ich hier mitmachen durfte und danke, dass ich jetzt auf die Hall of Fame-Seite komme.
3: Zahlst du eigentlich Rundfunkgebühren?
1: Ja.
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1: Ja, also unser Badezimmer zu Hause sieht aus wie eine Filiale eines großen Kosmetikkonzerns. Cremes, Masken, Toner, Gesichtsreiniger und je älter ich werde, desto mehr Zeugs kaufe ich ein. Ich bin in der Hinsicht, und das muss ich hier an dieser Stelle zugeben, auch so ein kleines Werbeopfer. Ja, ich weiß nicht, wie es bei dir zu Hause aussieht, aber wenn du mal auf die Tiegel, auf die Tuben schaust, dann findest du garantiert irgendwelche Aussagen wie Anti-Aging oder hilft, die Spuren des Alterns zu mildern. Anti-Aging ist schon seit Jahrzehnten ein Riesenthema bei der Kosmetik und ich habe das Gefühl, dass es von Jahr zu Jahr irgendwie an Bedeutung gewinnt. Und so geben wir Deutschen tatsächlich auch jedes Jahr immer mehr Geld für Kosmetik aus. Über 30 Milliarden Euro sind das im Jahr für Körperpflege. Vor 30 Jahren war es gerade mal die Hälfte. Die Werbung wirkt also, aber wirkt das Zeugs auch am Körper? Dazu werfen wir erstmal einen Blick auf das, was da mit unserer Haut passiert. Schon ab dem ersten Lebenstag geht's los, dann beginnt unsere Haut zu altern. Aber ganz klar, so richtig geht's dann bei den meisten so ab 30 los, dass sich die ersten Veränderungen gerade auch im Gesicht zeigen. Die Haut an sich, das weißt du, besteht aus mehreren Schichten. Die oberste erneuert sich so alle 27 Tage und das, was darunter liegt, das verändert sich von Jahr zu Jahr. Die Zellen, die für die Elastizität zuständig sind, also das ganze Straffhalten, die lösen sich so nach und nach auf. Da ist Kollagen zum Beispiel ein großes Thema. Das baut sich bei uns ab. Es wird weniger Feuchtigkeit gespeichert und die Haut wird immer faltiger. Ab 40 geht es dann auch los, dass die kleinen Blutgefäße langsam ihre Funktionsweise verlieren. Die transportieren natürlich frisches, sauerstoffhaltiges Blut in die Zellen. Und wenn das immer weniger wird, dann wird die Haut auch schlechter versorgt mit allem Wichtigen, was sie so braucht. Die wird trockener und die Fettschicht wird auch immer dünner. Die große Frage ist ja nun, kann ich all das, was da im Laufe der Zeit so verloren geht, von außen irgendwie nachfüllen? Also wenn wir uns die Anti-Aging-Produkte anschauen, dann geht's ja meist um folgende Inhaltsstoffe. Kollagen, Hyaluron, Retinol oder auch Q10. Schauen wir uns mal ein paar dieser Stoffe genauer an. Angefangen mit Kollagen. Kollagen ist ein Eiweiß, spielt eine sehr große Rolle in unserem Körper, hält unser Bindegewebe, unsere Haut elastisch und Kollagen wird auch permanent von unserem Körper produziert. Aber auch hier passiert es natürlich, dass die Produktion von Jahr zu Jahr immer mehr abnimmt und Kollagen braucht unsere Haut dringend, damit sie straff bleibt. Hyaluron ist ein Stoff, der vereinfacht ausgedrückt Wasser speichern kann und der Stoff, der findet sich auch in unserem Körper, findet sich im Bindegewebe und sorgt am Ende beim Wasserspeichern eben für diese glatte Haut. Auch dieser Stoff baut sich im Alter ab und so entstehen unter anderem ebenfalls die Falten. Nun kennst du Hyaluron vielleicht auch als Stoff, den man sich unterspritzen lassen kann, machen ja durchaus viele Ärzte, wird dann gern genommen, um so tiefe Falten aufzufüllen, weil halt eben Wasser gebunden wird, das Ganze aufgepolstert wird und die Falten dann verschwinden. Ist eine relativ sichere Sache, weil es eben auch ein körpereigener Stoff ist. Kommen wir zu Retinol oder auch Vitamin A, absolut wichtig für unseren Organismus. Vitamin A sagt quasi unseren Hautzellen, wie sie sich aktuell verhalten sollen. Also Retinol ist auch für die straffe Haut zuständig. Und all das findet sich auch in Kosmetikprodukten. Ist also alles gut? Von mir gibt's ein klares Lassen zu Anti-Aging-Produkten. Es ist erwiesen, dass sie nicht diesen extremen Effekt auf die Haut haben, wie wir uns das vielleicht wünschen würden. Achte doch mal bitte auf die Aussagen der Hersteller. Da findest du manchmal in der Werbung so Sätze wie 20 Probanden haben gesagt, sie haben das Gefühl, ihre Haut ist straffer geworden. Okay. Das ist ja mal eine wirklich wissenschaftlich gut untermauerte Aussage. Anti-Aging-Kosmetik pflegt deine Haut nicht wirklich besser als eine normale Creme. Sie ist okay, du kannst sie benutzen, ja, aber sie hat nicht den Effekt, der manchmal versprochen wird. Und die Wissenschaft, die ist da sehr deutlich. Die Haut altert und die Stoffe, die uns da verloren gehen, die sind auch bekannt. Und alles, was zur Hautalterung beiträgt, ist auch kein wirkliches Geheimnis. Und die Kosmetikindustrie setzt natürlich trotzdem auf unsere Angst, optisch zu altern. Aus gutem Grund, mit Anti-Aging verdient man sehr, sehr viel Geld. Und sie gibt das Versprechen, unsere Sachen wirken. Die Stoffe, die da im Körper, in der Haut verloren gehen, die finden sich ja in unseren Produkten. Und damit haben sie auch recht. Das Problem ist aber, Kosmetik ist eben keine Medizin. Und für die gibt's ganz klare Regeln. Die darf und muss auf den Körper wirken. Kosmetik darf das nicht. Kosmetik darf nicht pharmakologisch wirken, sonst brauchen sie eine Zulassung als Medizinprodukt. Und das weißt du auch, gerade aus den letzten Jahren, der Weg zu so einer Zulassung ist ein sehr, sehr langer. Aber ich sage heute auch, machen zu Anti-Aging. Und zwar, wenn du es selbst in die Hand nimmst. Da kannst du einiges tun. Meide die Sonne, schütz deine Haut wenigstens ausreichend mit entsprechenden feuchtigkeitsspendenden Cremes. Am besten mit einem guten Sonnenschutz. Rauche nicht, betrinke dich nicht permanent. Denn wir selbst haben es am Ende in der Hand, wie schnell und wie schlimm unsere Haut altert.
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1: Ich bin Uli Reitinger. In der Diskussion um die Frührente mit 63 hat CSU-Chef Söder vor einem Scheitern der Rentenreform gewarnt. Man müsse aufpassen, dass man nicht das ganze Rentenpaket aufschnüre, sagte der bayerische Ministerpräsident im ARD-Sommerinterview. Söder reagiert damit auf den Vorstoß der drei Ostministerpräsidenten der CDU, Schulze, Vogt und Kretschmer. Die wollen die Frührente mit 63 nicht antasten. Das Reformpaket der Bundesregierung sieht allerdings die Abschaffung vor. Nach dem Ansturm zehntausender Migranten auf die spanische Exklave Ceuta verschärft sich in der EU die Debatte über den Schutz der Außengrenzen. Außenminister Wadephul fordert, dass die EU-Kommission dem Schutz der Außengrenzen absolute Priorität einräumt.
2: Die Lage in Ceuta habe die Anfälligkeit Europas gezeigt. Gleichzeitig sei die Krise dank der Zusammenarbeit mit Marokko schnell gelöst worden. Am Dienstag wollen die EU-Innenminister per Videokonferenz über die aktuelle Lage beraten. In Ceuta selbst kehrt inzwischen weitgehend wieder Normalität ein. Nach Angaben der spanischen Regierung sind fast alle der 50.000 bis 60.000 Migranten nach Marokko zurückgekehrt. David Riemer, Nachrichtenredaktion.
1: Der Moskauer Bürgermeister Sergei Sobjanin hat den tödlichen Sprengstoffanschlag in einem Ausgehviertel der Hauptstadt als brutalen Terrorakt bezeichnet. Die Schuldigen würden gefunden und bestraft, schrieb er in seinem Telegram-Kanal. Nach der Explosion am Samstagabend hatten die Behörden von 3 Toten und 21 Verletzten gesprochen. Medien berichten von 5 Toten.
3: Das Attentat galt Militärbloggern hier in Russland zufolge dem General Alexander Tschaiko. Er ist der neue Chef der Luft- und Raumfahrtstreitkräfte Russlands. Er soll in dem Restaurant hier in Moskau seinen 55. Geburtstag und die Beförderung gefeiert haben. Er blieb aber unversehrt. Offiziell bestätigt ist das nicht, aber ukrainische Medien sprechen von einem möglichen Racheakt gegen Tschaiko, dem Kriegsverbrechen in der Ukraine vorgeworfen werden, darunter das Massaker an Zivilisten in Butscha. Aus Moskau, Ulf Mauder.
1: Das Fürstentum Liechtenstein ist Opfer eines großen Cyberangriffs geworden. Die Daten von 31.000 Menschen seien abgegriffen worden, teilte die Regierung mit. Angegriffen wurde das Verzeichnis wirtschaftlich berechtigter Personen. Die Regierung führt dieses Verzeichnis nach eigenen Angaben, um Geldwäsche und Terrorismusfinanzierung zu verhindern.

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2: Dies ist der Mordfall an der kleinen Anna. Ein schreckliches Verbrechen. Der Kripo-Chefin treibt es noch heute Tränen in die Augen. Dies ist auch die Geschichte von Ermittlern, die ihr ganzes Können eingesetzt haben, um den Mörder zu überführen. Die nie aufgegeben haben und denen am Ende eine echte Sensation gelingt. Eine Sensation, die zu Recht Kriminalgeschichte geschrieben hat. Ein Waldgebiet in der Nähe von Magdeburg in Sachsen-Anhalt. Es ist der frühe Vormittag, der 3. November 1995. Ein Förster auf seinem täglichen Kontrollgang durch das Revier. Im dichten Unterholz macht er eine merkwürdige Entdeckung. Ein Schulranzen. Er ist irritiert. Der Wald wird an dieser Stelle kaum betreten. Er öffnet den Ranzen und entdeckt darin eine Federmappe, Hefte und die Schulbücher eines Kindes. Er öffnet eines der Bücher und findet die Telefonnummer einer Grundschule. Daneben auch den Namen eines Mädchens. Es heißt Anna. Der Förster greift zu seinem Handy und wählt die Nummer der Schule. Vier Stunden zuvor im Haus der Familie Kaufmann. Für Petra Kaufmann, die Mutter der kleinen Anna, ist dieser Tag ein Tag wie jeder andere. Sie weckt ihre Tochter, macht sie fertig für die Schule und verabschiedet sie an der Haustüre.
3: Tschüss, tschüss, viel Spaß.
2: Bis dann am späten Vormittag das Telefon klingelt.
4: Kaufmann?
2: Am anderen Ende der Leitung die Schulleiterin.
5: Frau Kaufmann, ist Ihre Tochter krank?
4: Nein, die ist ganz normal in die Schule gegangen.
5: Anna ist aber nicht hier.
4: Bitte? Was?
2: Die Mutter ist entsetzt. Anna hat an diesem Morgen wie immer pünktlich um 7.10 Uhr das Haus verlassen. Doch in der Schule ist das Mädchen nicht angekommen. Was ist passiert? Die Polizei wird eingeschaltet. Zuständig ist die Kriminalpolizei in Stendal. Kriminaldirektorin Anita Lange erinnert sich.
6: Wir haben daraufhin sofort eine Vermisstenanzeige aufgenommen und sind aber sofort von einem Straftatverdacht, von einem Gewaltverbrechen ausgegangen, weil der Schulweg mit dem Auffindeort der Gegenstände sehr weit und räumlich auseinander liegt und demzufolge wir einen Straftatverdacht vermutet haben.
2: Sofort rücken mehrere Streifenwagen aus. Die Bevölkerung wird über Lautsprecherdurchsagen informiert.
6: Gegen Abend hat sich auch ein Schüler bei der Polizei gemeldet, der gegen 7.30 Uhr auf seinem eigenen Schulweg eine Beobachtung gemacht hat, der er aber zunächst keine Bedeutung beigemessen hat.
2: Dieser Schüler bemerkte einen Mann, der ein Mädchen hinter sich hergezogen hat.
7: Hey, lass mich los, hier will ich dich.
8: Komm mit, meine Kleine.
7: Lass mich, ich will dich.
2: Er dachte, es sei ein Vater mit seiner Tochter, die vielleicht keine Lust hat, in die Schule zu gehen. Er misst in diesem Moment der Situation keine besondere Bedeutung bei, prägte sich aber das Gesicht des Mannes ein. Und so wird ein Phantombild erstellt. Der Mann, circa 40 bis 45 Jahre alt, 1,80 Meter groß mit Schnurrbart und dunklen Haaren. Insgesamt eine ungepflegte Erscheinung. Die Polizei veröffentlicht das Phantombild. Es melden sich weitere Zeugen. Darunter eine 15-jährige Schülerin. Ihr fiel am Morgen ein Mädchen in einem roten Kleinwagen auf. Am Steuer saß ein Mann mit einem Schnurrbart und dunklen Haaren. Die Schülerin ist absolut sicher. Es war der Mann auf dem Phantombild. Die Fahndung nach Anna Kaufmann und ihrem Entführer läuft auf Hochtouren. Die Hubschrauberstaffel aus Magdeburg hebt ab. Sie überfliegt die Ortschaften, die dichten Wälder und zahlreiche Seen. Auch Hundertschaften, Suchhunde und Einsatzkräfte der Feuerwehr durchkämmen die Gegend. Tagelang. Doch vergeblich. Von Anna keine Spur.
6: Für die Eltern, glaube ich, war es eine sehr, sehr schwere Zeit, woran letztendlich meiner Auffassung nach auch die Ehe zerbrochen ist.
2: Mit jedem Tag schwindet die Hoffnung, das Mädchen noch lebend zu finden. Das weiß auch Kriminaldirektorin Anita Lange. Es ist mittlerweile der 12. Tag der groß angelegten Suchaktion. Dann machen Polizeitaucher in direkter Ufernähe eines Flusses eine Entdeckung. Knapp unter der Wasseroberfläche, etwa in 1 Meter Tiefe, finden sie einen blauen Müllsack. Er ist verschnürt. Sie bergen den Plastiksack und öffnen ihn, und die schlimmsten Befürchtungen werden wahr. Es ist die Leiche der kleinen Anna.
6: Sie war mit Paketklebeband gefesselt, geknebelt.
2: Ein Anblick, den Kriminaldirektorin Anita Lange einfach nicht mehr vergessen kann. Bis heute nicht.
6: Die Auffindesituation und der Zustand des Mädchens war für uns sehr erschreckend und hat auch gewisse Emotionen auch bei den Kollegen und bei uns insgesamt hervorgerufen.
2: Wer hat dieses kleine Mädchen so unfassbar grausam getötet? Die Rechtsmedizin in Magdeburg. Professor Dr. Dieter Krause übernimmt die Obduktion.
8: Das Mädchen war nackt. Es war gefesselt mit Klebeband. An den Händen hatte einen Knebel, hatte um den Mund Klebeband und blutete sehr stark, auch noch nach der Auffindung, aus dem Genitalbereich. Es fand sich dort eine grobe, scharfe Verletzung, am ehesten durch ein Messer hervorgerufen, weil die große Schlagader, die neben der Gebärmutter liegt, verletzt war, ist es zum erheblichen Blutverlust gekommen, schließlich tödlichen Blutverlust, unabhängig davon, ob das Kind noch während des Sterbens oder kurz vorher in das Wasser geraten ist. Ertrinkungsbefunde hatten wir keine.
2: Was sagen die Verletzungen aus? Dieter Krause zieht Rückschlüsse auf das Tatmotiv.
8: Wir hatten eine entblößte Leiche, insbesondere mit entblößten Genitale, mit gespreizten Beinen und einer Verletzung im Genitalbereich. Das ist typisch für einen Sexualmord. Da gab es von Anfang an keine Zweifel.
9: 12.28 Uhr. Hiermit schließen die Obduzenten das.
2: Die unvorstellbare Brutalität des Mörders macht auch den erfahrenen Rechtsmediziner fassungslos. Der Mord an der kleinen Anna ist mit Abstand das grausamste Verbrechen seiner gesamten Berufslaufbahn.
8: Es gibt immer wieder Tötungsdelikte aufgrund sexueller besonderer Handlungen, die auch mit scharfer oder stumpfer Gewalt, Schlägen oder Würgen kombiniert sind oder eben auch Stichverletzungen. Aber diese besondere Art einer isolierten Schnittverletzung im Genitale, das habe ich noch nicht gesehen. Und die gesamte Situation in diesem Ablauf, in dieser Tatsituation, ist auch in der Weltliteratur noch nicht beschrieben.
2: Beim LKA Sachsen-Anhalt in Magdeburg. Kriminalhauptkommissar Michael Ulrich beginnt mit der Spurenauswertung.
10: Wir haben sämtliches dafür geeignete Material versucht, auf Fingerspuren zu untersuchen, mit recht mäßigem Erfolg. Das liegt in der Natur der Sache, wenn Spurenträger über längere Zeit im Wasser gelegen haben, ist die Suche recht aufwendig und das sind spezielle Verfahren notwendig. Wir haben Mikrospuren gesichert, also Faserspuren, und wir haben natürlich auch Haare abgesammelt von diesem Opfer.
2: Besonderes Augenmerk richtet der Kriminaltechniker auf den blauen Müllsack und das Klebeband, mit dem das kleine Mädchen gefesselt worden war.
10: Klebebänder sind ein dankbarer Spurenträger für Fingerabdrücke. Wir haben hier die Möglichkeit, sowohl auf der Klebefläche als auch auf der nicht klebenden Seite dieses Klebebandes mit verschiedenen chemischen Verfahren Fingerabdrücke sichtbar zu machen.
2: Dafür setzt die Kriminaltechnik auf ein bewährtes Verfahren, die sogenannte Cyanacrylat-Bedampfung. In einem speziellen Bedampfungsschrank werden die Asservate aufgehangen. Im ersten Schritt wird die Luftfeuchtigkeit auf 80% erhöht. Dann in einer Schale ein flüssiger Klebstoff auf 80 Grad Celsius erhitzt und damit verdampft. Die Klebstoffdämpfe, die entstehen, reagieren mit den feuchten Fingerspuren und härten diese dann aus. Damit werden die Spuren für die Kriminaltechniker sichtbar.
10: Die von uns gesicherten Fingerabdrücke von diesem Material der Leichenumhüllung und der Leichenfesselung erwiesen sich als nicht auswertbar.
2: Ein Rückschlag. Das Wasser hat die Fingerabdrücke zerstört. In der Rechtsmedizin Magdeburg besteht die vage Hoffnung, dass die einzelnen Haare, die an der Mädchenleiche gefunden wurden, weiterhelfen können. Doch auch hier erweist sich das Wasser als ein Problem.
8: Bei Einfluss von Feuchtigkeit, und das Kind war ja unter Wasser, wird die DNA sehr schnell zerstört.
2: Auch wenn die Erfolgsaussichten äußerst gering sind, die Experten lassen es nicht unversucht. Aus einem Schamhaar mit Wurzelscheide versuchen sie, den genetischen Fingerabdruck des Täters zu bestimmen. Doch das Ergebnis ist ernüchternd.
8: In dieser Zeit war es insbesondere bei den wenigen Haaren zu einer weitgehenden Zerstörung der DNA schon gekommen. Wir hatten nur einzelne Systeme, wo wir Signale sicher feststellen konnten. Die wenigen Merkmale, die wir feststellen konnten, waren nicht ausreichend, um bei einem Massengentest erfolgreich zu sein. Deswegen war jedenfalls mit den Methoden, die wir zur Verfügung hatten, auch in Zusammenarbeit mit dem Landeskriminalamt, nicht die Möglichkeit, eine solche Situation herzustellen.
2: Keine Fingerabdrücke, keine vollständige DNA. Die Spurensuche geht weiter.
6: Wir hatten mit der Auffindesituation auch die entsprechende Information und auch die Erkenntnis aufgrund der Auffindesituation, dass hier der Auffindeort nicht gleich der Tatort ist.
2: Erneut überfliegen Polizeihubschrauber die Region. Erneut durchkämmen Hundertschaften der Polizei die Waldgebiete. Jeder Quadratmeter wird systematisch abgesucht. Bis sich ein Jäger meldet. Er führt die Polizei zu einem Hochsitz in seinem Jagdrevier. Ein Blick genügt und die Kriminaltechniker erkennen, hier ist etwas Schreckliches passiert.
10: Am Hochsitz wurden zunächst diverse Haare gesichert. Es wurden Mikrofasern gesichert. Das sind textile Faserspuren. Es befand sich Blut dort auf diesem Ansitz, auf dem Hochstand. Und auch ein Stück dieser grünen Wäscheleine.
2: Der Kriminaltechniker hofft, dass diese Leine neue Hinweise liefert, um den Kindermörder zu fassen. Denn mit so einer grünen Wäscheleine war auch der Müllsack zugebunden, in dem die kleine Anna gefunden wurde. Die Zeit drängt, denn der Mörder ist noch immer auf freiem Fuß und könnte sich jederzeit wieder ein Kind greifen.
10: Aus Sicht der objektiven Beweisführung ist diese Wäscheleine auf das verwendete Schneidwerkzeug zum Durchtrennen der Wäscheleine untersucht worden. Wir können hier anhand der Spezifik der Merkmale in dieser Werkzeugspur, in der Formspur feststellen, ob es sich um ein einschneidiges, zweischneidiges Werkzeug gehandelt hat, eine Schere, meinethalb oder ein Messer.
2: Nach und nach liefern die Untersuchungen von Michael Ulrich klare Erkenntnisse.
10: Das gesicherte DNA-Material und die Haare ließen sich dem Opfer zuordnen. Das Stück Wäscheleine konnten wir anhand der Werkzeugspur der Trennstelle zu dem Stück Wäscheleine, was sich an der Leiche befand, nach der Sicherung dann zuordnen. Aufgrund der Spurensituation auf dem Hochsitz gehen wir davon aus, dass hier die Tötung des Mädchens geschehen ist.
2: Wer ist der Mann, der Anna auf diesem Hochsitz gequält und geschändet hat? Wo wohnt er? In welchem Umfeld arbeitet er? Für neue Hinweise setzt die Staatsanwaltschaft Magdeburg jetzt eine hohe Belohnung aus.
6: Es sind Hinweise aus der Bevölkerung gekommen, die auch als Spuren entsprechend mit überprüft wurden.
2: Die Polizei kommt einfach nicht weiter. 2 Jahre vergehen. Der Kindermord bleibt ungelöst, doch nicht unvergessen. Weder bei der Polizei noch in der Bevölkerung. Immer wieder gehen Hinweise ein, jetzt mehr als 300.
6: Die Personen, die hier mit Hinweisen uns mitgeteilt wurden, sind sowohl alibimäßig als auch zu ihrer eigenen DNA überprüft worden.
2: Doch eine neue heiße Spur ist nicht dabei. Die Beamten wenden sich an einen Profiler. Der kann neue, wenn auch nur wenige Angaben zum Täter machen.
6: Die Person muss ortskundig sein und er hat ebenfalls ausgeführt, dass hier eine entsprechende Sozialschwäche vorliegt und der Täter eventuell bereits wegen einer Sexualstraftat nicht unbedingt an Kindern in Erscheinung getreten sein könnte.
2: Trotz der Einschätzung des Profilers und den gesicherten Spuren, der Kindermörder bleibt ein Phantom. Eine Bedrohung für die ganze Region, so Kommissar Ulrich.
10: Also dieser Fall war ein Albtraum. Erstmal, weil das Opfer ein Kind war, weil es fürchterlich zugerichtet war und weil wir über so lange Zeit mit dem dürftigen Spurenmaterial nicht zum Erfolg gekommen sind.
2: Keiner der Experten ist bereit, den Fall einfach zu den Akten zu legen. 1999 wird Anita Lange die erste Kriminaldirektorin in Sachsen-Anhalt und leitet fortan die Kripo in Stendal. Damit auch die Ermittlungen im Fall der kleinen Anna. Immer wieder sucht sie nach neuen Ansätzen und ihre Beharrlichkeit zahlt sich aus.
6: Wir haben 2001 von neuen wissenschaftlichen Untersuchungsmethoden des Bundeskriminalamtes gehört und gelesen, in denen kleinste Spuren, hier zum Beispiel Haare ohne Wurzelscheide, mit den DNA-Merkmalen typisiert werden können.
2: Alle beteiligten Experten zögern jetzt keine Sekunde. Sie rollen den Fall neu auf.
10: Wir haben uns 2001 konkret hingesetzt und haben sämtliches noch verfügbare Spurenmaterial in diesem Vorgang dahingehend begutachtet, welche Untersuchungsmöglichkeiten noch vorhandene Haare bieten könnten. Und haben eine Kollektion von, ich glaube, knapp 20 Haaren zusammengestellt.
2: Es sind Haare, die nach Ansicht des Kriminaltechnikers die besten Erfolgsaussichten bieten. Michael Ulrich macht den Transport dieser wichtigen Beweise zum Bundeskriminalamt zur Chefsache.
10: Ich bin selbst nach Wiesbaden gefahren und habe das dort übergeben und haben das dort auf DNA untersuchen lassen.
2: Alle Hoffnungen ruhen zu diesem Zeitpunkt auf einer damals weltweit neuen, revolutionären Technik. Eine Technik, mit der endlich auch die DNA von Haaren ohne Wurzel entschlüsselt werden kann. Nach und nach werden die Haare von den Experten beim BKA untersucht. Und nach erweisen sie sich als ungeeignet. Doch dann gelingt endlich das, worauf alle gehofft haben.
10: Wir sind dann bei einem Haar zum Erfolg gekommen, was letztendlich uns dann eine recherchierbare Formel ergeben hat.
2: Ein einzelnes Haar offenbart jetzt den Experten erstmals die DNA des Täters. Aber leider nur Fragmente.
8: Hier waren jetzt 5 Gensysteme von insgesamt 8 typischen Kern-DNA-Systemen, die auch in der Datenbank des Bundeskriminalamts gespeichert sind, eindeutig nachzuweisen. Und das war eine Voraussetzung, jetzt einen Massentest durchführen zu können.
2: 8 Jahre nach der schrecklichen Tat kommen die Ermittler dem Kindermörder einen wesentlichen Schritt näher. Kriminaldirektorin Anita Lange und ihre Kollegen erarbeiten jetzt ein Rasterprofil für eine Reihenuntersuchung. Alle Männer, die zum Zeitpunkt der Tat zwischen 35 und 45 Jahre alt waren und in der näheren Umgebung gelebt haben, werden ermittelt.
6: Es sind insgesamt 2409 Personen zur Speichelreihenuntersuchung aufgefordert gewesen.
2: Die Maßnahmen der Polizei stoßen auf großes Verständnis. Denn alle, sowohl die Ermittler und die Bevölkerung, wollen nur eines: endlich den Mörder der kleinen Anna überführen.
6: Diese freiwillige Speichelreihenuntersuchung haben wir am 9. Mai 2003 an zwei Standorten, die wir im Bereich Bebertal und Hallensleben eingerichtet hatten, begonnen.
2: Nach und nach werden die Speichelproben entnommen und in der Rechtsmedizin Magdeburg untersucht.
8: Diese DNA haben wir untersucht und fanden überhaupt keinen vollständigen Treffer. Nur eine Person wich gering ab.
2: So dicht am Ziel und doch wieder ein Rückschlag. Die Probe eines Mannes ist auffällig. Doch diese stimmt nicht zu 100% mit der gesicherten DNA aus dem Haar ohne Wurzel überein. Rechtsmediziner Professor Dr. Dieter Krause ist nicht bereit, einfach aufzugeben. Er wagt ein Experiment. Er nimmt sich nochmal das Schamhaar des Kindermörders vor. Das wurde von ihm bereits 1995 untersucht und seitdem sicher aufbewahrt.
8: Dazu darf ich erläutern, dass die große Menge der DNA sich im Zellkern befindet. Eine viel kleinere Menge in den sogenannten Mitochondrien. Und darüber hinaus ist die mitochondriale DNA viel stabiler, auch gegenüber Feuchtigkeitseinflüssen.
2: Die Mitochondrial-DNA allein ist nicht geeignet, um damit zweifelsfrei einen Menschen zu identifizieren. Aber der Experte hofft, dass diese in Kombination mit der Zellkern-DNA aus dem Haar ohne Wurzel zu einer 100%igen Übereinstimmung mit der Speichelprobe des mutmaßlichen Täters führt.
8: Wir konnten an diesem Schamhaar sehr genau die mitochondriale DNA des verstorbenen Kindes und von dem Spurenverursacher, dem Schamhaarträger, trennen.
2: Damit liegt dem Rechtsmediziner jetzt auch die mitochondrial-DNA des Kindermörders vor.
8: Wir konnten jetzt, nachdem der Massentest mit der Kern-DNA durch war, vorschlagen, erstmalig, und das war das Schwierige, erstmalig in der Welt, einen Massentest mit mitochondrialer DNA durchzuführen.
2: Professor Dr. Dieter Krause und sein Team sind vom Erfolg dieser Methode überzeugt. Alle 2409 Speichelproben, die zwei Jahre zuvor genommen wurden, werden erneut untersucht. Weltweit zum ersten Mal nutzt Krause bei der Auswertung eines Massentests nicht die Zellkern-DNA, sondern die DNA aus den Teilchen um den Zellkern herum, den sogenannten Mitochondrien.
8: Das funktioniert so, dass man sich Scheren herstellt, indem man jetzt bei den unterschiedlichen Gensystemen durchschneidet. Und da konnten wir im ersten Schritt von den 2500 Männern mehrere hundert bereits ausscheiden und sagen, die gehören nicht zu dem Spurenhaar. Im nächsten Schritt konnten wir wieder einige hundert ausscheiden. Es blieben drei Personen übrig, die identisch waren in dieser MT-DNA. Und darunter war die eine Person, die schon auffällig war bei dem Kern-DNA-Test.
2: Eine Sensation. Die Ermittler haben den sicheren Beweis. Die Vergleichsprobe 2089 stammt eindeutig vom Täter. Am 24. August 2005, fast 10 Jahre nach der schrecklichen Tat, ergeht ein Haftbefehl. Jahrelang jagte die Kripo nach einem Phantom. Jetzt endlich kann Anita Lange den gefährlichen Kindermörder festnehmen lassen.
6: Bei Öffnung der Wohnungstür waren meine Festnahmebeamten sehr überrascht und erschrocken, weil eine unmittelbare Ähnlichkeit mit dem Phantombild festgestellt werden konnte.
2: Der Mann heißt Peter Schneider. Er ist 48 Jahre alt, verheiratet und selbst Vater von 3 kleinen Kindern. 10 lange Jahre lebte er völlig unbehelligt, ganz in der Nähe von Annas Elternhaus. Täglich versteckte er sich hinter seiner bürgerlichen Fassade. Noch am Tag der Festnahme gesteht der Mann den Mord an der 7-jährigen Anna. Rückblick. Es ist der Morgen am 3. November 1995. Die kleine Anna auf ihrem Schulweg. Ein unschuldiges Kind, einfach zur falschen Zeit am falschen Ort. Kriminaldirektorin Anita Lange blickt zurück.
6: Das war mehr oder weniger spontan, dass er dieses Mädchen genommen hat. Sie war ein niedliches, kleines, 7-jähriges Mädchen mit blonden Zöpfen. Sie war mehr oder weniger unbedarft. Er hat sich ihr gegenüber als Bekannter der Familie ausgegeben, dass er mit den Eltern gesprochen habe. Es würde keine Schule für sie sein und sie solle doch mit ihm mitkommen.
11: Na, jetzt komm mit, meine Kleine.
2: Und das kleine Mädchen ging mit. Als Anna misstrauisch wurde, war es bereits zu spät.
7: Hey, lass mich los, hilf mir nicht!
11: Komm mit, meine Kleine.
2: Aus den Fängen ihres Peinigers konnte sie sich allein nicht mehr befreien. Niemand konnte ihr in dieser grausamen Situation helfen. Dem Kindermörder wird der Prozess gemacht. Am Ende gesteht er auch noch, 4 weitere Kinder sexuell missbraucht zu haben. Am 7. April 2006 wird er verurteilt. Zu lebenslanger Haft mit anschließender Sicherungsverwahrung. Der Mord an der kleinen Anna geht als einer der schlimmsten Kindermorde in die Kriminalgeschichte ein.
6: Ich weiß, dass die Mutter, zu der ich auch über Jahre hinaus engen Kontakt persönlich hatte und auch heute noch habe, dass das für sie eine Situation war, mit der sie emotional und innerlich nicht klarkam. Sie hat die innerliche Ruhe nicht gefunden. Erst nachdem der Täter festgenommen werden konnte, überführt werden konnte und letztlich 2006 rechtskräftig verurteilt wurde, hat sie, glaube ich, ihre innere Ruhe gefunden.
2: Auch im Leben von Kriminaldirektorin Anita Lange hat das traurige Schicksal des Mädchens deutliche Spuren hinterlassen.
6: Das hat mich nie ganz losgelassen. Das hat mich immer wieder ganz tief emotional berührt. Wir müssen zwar unsere Arbeit als Polizeibeamte machen, wir dürfen uns davon auch nicht leiten lassen, dass wir zu sehr emotional reagieren, aber wir sind nicht frei davon. Deswegen berührt mich das immer noch, heute noch. Es lässt mich nicht los. Ich bin da emotional nicht frei.
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1: Wir kennen doch alle dieses ewige Liegenproblem. Oh. Ne? Die Leute reservieren sich da die blöden Liegen mit Handtüchern schon gefühlt eine Nacht vorher. Ja. Auf Mallorca hat sich ein Urlauber über diese morgendlichen Liegenreservierer so krass geärgert, dass er angeblich Juckpulver auf die Handtücher gestreut hat.
2: Das finde ich aber schön.
1: Als kleine Rache am Rande.
2: Das gefällt mir aber richtig gut. Übrigens, auf Spanisch. Polvo para Picasson heißt das.
1: Oh, das klingt ja auch noch so nett.
2: Genau.
1: Para Polvo para Picasson, hallo.
2: Oder kurz Pika Pika. Nur so, falls ihr denkt, das wäre was Nützliches.
3: Ich
2: was
3: dachte, heute das wäre ein Pokémon. Pika
0: Pika. 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
1: Ich bin Uli Reitinger. Im Streit um die Abschaffung der sogenannten Rente mit 63 hält die CDU-Führung an ihrem Kurs fest. Unionsfraktionschef Frei und CDU-Generalsekretärin Hoppermann bekräftigten, dass die abschlagsfreie Frührente als Teil des Rentenreformpakets abgeschafft werden soll.
2: Wer einzelne Punkte herauslöse, gefährde den Kompromiss, sagte Hoppermann. Frei sprach von einem wirklich klugen Vorschlag der Rentenkommission. Zuletzt hatten sich allerdings die ostdeutschen CDU-Ministerpräsidenten Kretschmer, Schulze und Vogt gegen die Abschaffung gestellt und die abschlagsfreie Rente nach 45 Versicherungsjahren verteidigt. David Riemer, Nachrichtenredaktion.
1: Die Polizei nimmt in dieser Woche wieder Raser verstärkt ins Visier. Mitten in der Hauptreisezeit gibt es ab heute verstärkte Radarkontrollen in den meisten Bundesländern. Das Ganze nennt sich Blitzermarathon.
3: Der Blitzermarathon dauert eine Woche und findet immer im April und im August statt. Laut Polizei sind solche sogenannten Speedweeks sehr effektiv, um etwas gegen Raser zu unternehmen. Auch wenn manche nur kurzzeitig vom Gas runtergehen, führen solche Aktionen allgemein zu einem besseren Bewusstsein für die Geschwindigkeit. Zu schnelles Fahren ist nach wie vor die Hauptursache für Verkehrsunfälle, die tödlich enden. Besonders viel wird in der Nähe von Schulen und Kindergärten, Baustellen, Altenheimen und Krankenhäusern geblitzt. Elisa Schuh, Nachrichtenredaktion.
1: Die Verhandlungen zwischen dem Iran und dem Oman über die Schifffahrt in der Straße von Hormuz befinden sich in der Endphase. Der iranische Außenminister habe die Mitglieder des Kabinetts entsprechend informiert, berichtet die staatliche Nachrichtenagentur IRNA. Hintergrund der Verhandlungen ist das Rahmenabkommen, das der Iran mit den USA geschlossen hat. Darin steht, dass Teheran sich mit dem Oman in Abstimmung mit den Nachbarstaaten über die künftige Verwaltung der Meerenge einigen soll. Bei der Waldbrandbekämpfung westlich von Athen sind zwei Löschhubschrauber zusammengestoßen. Der Pilot und der Co-Pilot des einen Helikopters kamen ums Leben, ihre Leichen wurden bereits geborgen. Der staatliche Rundfunk zeigte ein Video, das den Zusammenstoß zeigen soll. Darauf ist zu sehen, wie ein Helikopter den Rotor eines anderen berührt. Kurz darauf explodiert einer der Hubschrauber und stürzt als Feuerball zu Boden. Die zwei anderen Piloten überlebten das Unglück und konnten ihren Helikopter mit einer Notlandung auf den Boden bringen.

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1: Hallo und herzlich willkommen zu einer weiteren Folge von Schneller Schlau, dem kleinen Wissenspodcast von PM. Mein Name ist Jens Schröder und heute ist mein lieber Kollege Martin Scheufens bei mir. Hallo Martin.
2: Hallo Jens.
1: Du hast eine provokante Frage mitgebracht, nämlich war Kolumbus vielleicht gar nicht so schlau, wie alle denken? Wir reden von Christoph Kolumbus, dem Mann, der seit über 500 Jahren weltberühmt ist und der die Weltgeschichte mit einer kühnen Tat verändert hat, positiv oder negativ, darüber kann man streiten. Aber es ist ja unbestritten, das war eine mutige Tat. Er hat ein Schiff bestiegen, ist als erster nach Westen gefahren und hat den Kontinent Amerika betreten. Wie kann so jemand denn nicht so schlau sein, wie du hier suggerieren möchtest? Das ist eine merkwürdige Frage, da will ich Aufklärung.
2: Ja, stimmt, das ist eine provozierende Frage. Erst einmal, ich finde gut, dass du auch selber so differenziert sagst, ob positiv oder negativ. Also er ist wirklich eine schwierige Gestalt. Also ich glaube, es hat sich mittlerweile rumgesprochen, er ist nicht der Entdecker Amerikas, denn als er ankam, waren ja schon längst Menschen da. Er war auch tatsächlich nicht der Erste, der von Europa mit dem Schiff über den Atlantik nach Amerika gefahren ist. Das waren zuerst die Wikinger. Da hatten wir auch eine eigene Folge, wie kamen die Wikinger nach Amerika. Das finde ich immer noch irre, dass die um das Jahrtausend da waren. Und er ist auch moralisch eine sehr schwierige Person. Also er hat Indigene versklavt, er ließ sie nach Gold suchen und wer kein Gold gefunden hat, den ließ er die Hände abhacken. Also vieles von diesen fürchterlichen Verbrechen, die Europäer später in Amerika begangen haben, hat auch er schon getan. Aber das sind gar nicht die Themen, über die ich mit dir heute sprechen möchte, sondern es gibt einen anderen Aspekt, den finde ich total interessant. Und ich sage es einfach mal so provozierend, Kolumbus war gar nicht so klug, so weitsichtig, so ja genial, wie manche glauben.
1: Also das musst du natürlich dann jetzt genauer erklären. Also wenn man sowas Gewaltiges hinbekommt, einen Kontinent aufzuspüren, den zumindest in Europa noch niemand kannte, dann muss man doch irgendwie zumindest weitsichtiger sein als die Menschen, die Zeitgenossen, die mit Kolumbus in Europa gelebt haben.
2: Ich erzähle die Geschichte von Kolumbus mal so, wie sie ab und zu hören ist. Also wir sind im dunklen Mittelalter und die böse Kirche sagt, die Erde ist eine Scheibe. Und wenn man mit dem Schiff zu weit hinausfährt, dann fällt man über die Klippe und geht ins tiefe, tiefe Loch. Ja. Und dann kommt Kolumbus, der kluge, rationale, der moderne Mensch, und er sagt, nein, die Erde ist eine Kugel. Und ich beweise es euch, ich steige auf dieses Schiff und ich fahre einmal um diese Erde. Nach dieser These ist das...
1: So habe ich das auf meiner Europa-Langspielplatte als Kind gehört. Genauso wurde das da erzählt.
2: Tatsächlich, das ist vor ein paar Jahrzehnten, war die sehr, sehr populär, diese These. Und in dieser These ist das Mittelalter dunkel und dumm und wissenschaftsfeindlich. Und dann kommt aber die Moderne, der moderne Mensch, der rationale Mensch, der sich gegen die Kirche stellt und der beweist, euer Weltbild ist falsch. Aber es war genau andersrum. Kolumbus war der falsch lag und die anderen hatten eigentlich recht. Denn es war auch schon damals allen klar, die Erde ist eine Kugel.
1: Aber das hört man schon auch heute noch sehr oft, dass die Menschen eben früher gedacht hätten, die Erde wäre eine Scheibe. Das hört man ja immer wieder.
2: Aber es ist ein falscher Mythos. Also den meisten Gelehrten in der europäischen Geschichte war völlig klar, dass die Erde eine Kugel ist. Von der Antike an. Warum wusste man es schon in der Antike? Also drei Gründe, ganz schnell. Wenn ein Schiff in einen Hafen einfährt, also von der Ferne kommt, sieht man zuerst den Mast und dann den Rumpf. Das spricht für eine Erdkrümmung. Dann, wenn der Schatten der Erde auf den Mond fällt, dann ist der immer rund. Nie eine Scheibe oder mal so ein bisschen was dazwischen, ist immer rund. Das spricht auch für eine Kugel. Und zuletzt, wenn du in südlichen Ländern stehst und du schaust dir die Sterne an, dann sind die Sternbilder etwas weiter oben am Horizont, als wenn du in nördlichen Ländern bist. Das wusste man damals auch. Und das ist nur wegen der Erdkrümmung möglich.